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6: Einen schönen guten Morgen, ihr Lieben. Freiwillige Feuerwehr, Aushilfe im Tierheim, Wahlhelfer, Hospizbegleiter. Warum sie gerade in dem zuletzt genannten Ehrenamt besonders viel zurückbekommt, das erzählt uns in dieser Stunde eine freiwillige Hospizhelferin. Ich bin Claudi, bleibt bei mir.

0: Big Spirit ist hier. Schönen guten Morgen. Es gibt Menschen, die haben einen Beruf und daneben eine Aufgabe, die sie freiwillig übernehmen, weil sie spüren, dass sie genau dort gebraucht werden. Sophia Bonnell ist 30. Sie macht eine Ausbildung zur Verwaltungsfachangestellten und engagiert sich ehrenamtlich als Sterbebegleiterin. Was viele überrascht, ihr Engagement bedeutet für sie nicht nur Abschied, sondern Nähe, Zeit, Zuhören. Sophias Weg dorthin beginnt mit einer sehr persönlichen Erfahrung.
1: Im Nachhinein fallen mir viele Gründe ein, aber ich glaube, hauptsächlich war mein erster Beweggrund damals meine Mutter, die sich um meine Großeltern gekümmert hat, als sie schwer krank wurden. Ich war von dieser Stärke einfach beeindruckt.
0: Ihre Mutter war der ruhige Pol. Sophia selbst fühlte sich damals hilflos und zugleich tief berührt.
1: Ich wollte irgendwie helfen, ich wollte das lernen, ich wollte auch so stark werden und wollte später für sie dieser starke Anker einfach werden.
0: Nach einer mehrmonatigen Ausbildung zur ehrenamtlichen Sterbebegleiterin ist sie heute dieser Anker. Für Menschen, die wissen, dass ihre Zeit begrenzt ist. Wie diese Begleitungen konkret aussehen und warum im Hospiz viel öfter gelacht wird, als man glaubt, dazu gleich mehr.

0: Sonntagmorgen, der Hoodie sitzt, der Kaffee läuft und ich bin Claudi. Gut, dass wir zusammen in den Tag starten. Heute gibt's Geschichten, die echt sind, nicht glatt gebügelt, aber mit Charakter. Schön, dass ihr dabei seid.
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1: Und wir gehen rein und kommen zur Auflösung. Wer ist unser Newcomer in dem Battle Newcomer at Big FM? Hi, ich bin Miriam Ordo-Henna und ihr habt abgestimmt. Unser Gewinner ist Lucky63. Mit seinem Song Feelings hat er euch überzeugt. Moderner Sound, echte Emotionen und ein absoluter Ohrwurm-Faktor. Hier ist euer Newcomer der Woche, Lucky63.
2: Was geht ab, Freunde? Mein Name ist Lucky63. Mein Vater hat mir in ganz frühen Jahren schon amerikanischen sowie deutschen Hip-Hop gezeigt. Auf CD. Das hat mich sehr inspiriert. Kleiner Fun-Fact noch von mir. Mein bürgerlicher Name ist Luciano. Den konnte ich dann leider nicht mehr als Künstlernamen benutzen, da es ja schon jemanden gibt. Jemand Erfolgreichen, der so heißt.
1: 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Und hier ist euer Gewinner im Battle Newcomer at Big FM. Hier ist Lucky63 mit Feelings.
2: Was geht ab, Freunde? Mein Name ist Lucky63 und ihr hört jetzt meine neue Single Feelings. Viel Spaß damit.

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4: Ich bin Diana Kramer. Fast ein Jahr ist Schwarz-Rot im Amt, doch viele trauen der Koalition keine lange Zukunft zu. Laut einer Insa-Umfrage für die Bild am Sonntag glauben 58%, dass die Bundesregierung nicht bis 2029 durchhält.
5: Die Umfrage zeigt, das Vertrauen in die Koalition ist aktuell ziemlich angeschlagen. Viele nehmen vor allem Streit und gegenseitige Vorwürfe wahr. Und genau das schwächt das Bild einer handlungsfähigen Regierung. Aus der Union kommt deshalb der Appell, wieder stärker gemeinsam an Reformen zu arbeiten und Ergebnisse zu liefern. Gleichzeitig wird klar, die Herausforderungen sind groß, innenpolitisch wie international. Trotzdem gehen viele davon aus, dass die politischen Strukturen stabil bleiben. Zoe Tassovali, Redaktion.
4: Zuletzt hatten die USA angekündigt, 5000 Soldaten aus Deutschland abzuziehen. Jetzt spricht US-Präsident Donald Trump von weit mehr. Das sagte er vor Journalisten in Florida. Eine genaue Zahl nannte er aber nicht. Das US-Verteidigungsministerium hatte am Freitag erklärt, dass 5000 der 39.000 hier stationierten US-Soldaten innerhalb eines Jahres Deutschland verlassen sollen. Im vergangenen Jahr hat es zwar weniger Straftaten an Bahnhöfen gegeben, dafür aber mehr Angriffe auf Bahnbeschäftigte. Das ergab eine Auswertung des Verbands Allianz pro Schiene.
6: Dass die Bahnhöfe sicherer geworden sind, führt der Verband auf den Einsatz von Security-Leuten und Kameras zurück. Er lobt auch, dass inzwischen an einigen Bahnhöfen ein Alkoholverbot gilt. Sorge gibt es aber wegen der zuletzt fast 2700 Angriffe auf Mitarbeitende. Ein Anstieg um 11% in nur einem Jahr. Nach einer tödlichen Attacke auf einen Zugbegleiter will die Bahn auch mehr Sicherheitskräfte einstellen und testweise sind in einigen Regio-Zügen 2 Kontrolleure im Dienst. Diese Doppelbesetzung fordert die Eisenbahn- und Verkehrsgewerkschaft in allen Zügen, aber Bund und Länder halten das für unbezahlbar. Aus Berlin, Ursula Winkler.
4: Buckelwal Timmy ist gestern in der Nordsee freigelassen worden. Wo er sich aktuell genau befindet, ist aber unklar. Die Privatinitiative wollte den Wal eigentlich mit einem Sender verfolgen, aber bisher kommen keine Daten an. Auch wie es ihm geht, ist deshalb unklar. Befürchtet wird, dass er wieder an eine Küste schwimmen und dort stranden könnte.

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4: Ich bin Jan-Herner Reitze. Sind Benzin und Diesel in Deutschland im Moment zu teuer? Ja, sagt der ADAC. Hintergrund sind gesunkene Ölpreise und der in Kraft getretene Tankrabatt.
5: Politiker, Experten und auch der ADAC sagen, der Tankrabatt kommt bei den Autofahrern bisher nicht vollständig an. Super E10 kostet aktuell im Schnitt immer noch rund 2 Euro pro Liter, Diesel etwa 2,09 Euro. Und die Preise steigen laut ADAC wohl wieder. Und das, obwohl die Voraussetzungen eigentlich für sinkende Kosten sprechen. Das Bundeskartellamt schaut sich das jetzt genauer an. Für Autofahrer gilt, Preise vergleichen lohnt sich im Moment besonders. Die Unterschiede zwischen den Tankstellen können ziemlich groß sein. Zoe Tassovali, Redaktion.
4: Werden, wie von US-Präsident Donald Trump angekündigt, tatsächlich mehr als 5000 US-Soldaten aus Deutschland abgezogen, hätte das negative Folgen für die betroffenen Standorte. Auch Familien der US-Soldaten würden wegziehen. Das wäre ein schmerzhafter wirtschaftlicher Einschnitt, sagte der Bürgermeister von Ramstein in Rheinland-Pfalz, wo an einem US-Luftwaffenstützpunkt bisher 8000 US-Soldaten mit ihren Familien leben. Einen Truppenabzug aus Deutschland hatte Trump auch schon in seiner ersten Amtszeit angekündigt. Weil überall Geld fehlt, soll das Gesundheitssystem in Deutschland reformiert werden. Kürzungen bei den Leistungen der Pflegeversicherung lehnte eine große Mehrheit der Bevölkerung allerdings ab. Das zeigt eine YouGov-Umfrage im Auftrag des Sozialverbands VDK.
6: In der Pflegeversicherung droht eine Milliardenlücke. Deshalb ist genauso wie bei Krankenhäusern und gesetzlichen Krankenversicherungen eine Reform geplant. Dass damit zum Beispiel der Zugang zu Pflegegraden erschwert wird, halten 77% der Bundesbürger für nicht akzeptabel. Fast genauso viele lehnen es ab, dass Leistungen gekürzt werden. Laut Sozialverband VDK könnten Zuschüsse für den Hausnotruf oder Pflegehilfsmittel betroffen sein. Mitte des Monats will Gesundheitsministerin Nina Wagen die Gesetzespläne für die Pflegereform vorstellen. Diana Kramer, Nachrichtenredaktion.
4: Über Griechenland ist ein für die Jahreszeit ungewöhnlicher Sturm gezogen, der auf Kreta und in den Bergen um Athen sogar Schnee mitgebracht hat. Statt Badewetter in Urlaubsregionen gibt es außerdem Wind, Hagel und Regen. Vom kältesten Start in den Mai seit Jahrzehnten ist die Rede.
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2: Da kommt einfach die fünfköpfige Band aus Berlin zu uns, und zwar ins Betty nach Hamburg. Das Ganze am Dienstag, also jetzt schon mal im Kalender vormerken, 5. Mai, 19 Uhr, und zwar Remote Bondage oder Remote Bondage, und zwar auf ihrer Good Girls Go to Hell Tour. Wird sehr, sehr wild auf jeden Fall. Ist eine Kombi aus Pop und Punk. Das Ganze mit dreistimmigem Gesang und Basslines, also gönnen wir uns.
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4: Ich bin Jan-Henner Reitze. Fast genau ein Jahr ist die neue Bundesregierung im Amt und Union und SPD stehen unter Druck. Unionsfraktionsgeschäftsführer Steffen Bilger warnt im Handelsblatt vor wachsendem Vertrauensverlust und fordert von der Koalition mehr Tempo und weniger Streit.
5: Bilger sagt ziemlich deutlich, ständige Vorwürfe und Blockaden schaden dem Eindruck, dass die Regierung handlungsfähig ist. Sein Appell, wieder mehr zusammenarbeiten und konkrete Reformen auf den Weg bringen. Die Herausforderungen seien groß, innenpolitisch und international. Gleichzeitig versucht er zu beruhigen und betont, die demokratischen Strukturen in Deutschland seien stabil. Trotzdem zeigt eine aktuelle Umfrage, viele Menschen zweifeln daran, dass die Koalition die komplette Amtszeit durchhält. Zoe Tassovali, Redaktion.
4: Ölkonzerne haben den Tankrabatt nach Angaben des ADAC bisher nicht komplett weitergegeben. Die Literpreise für Benzin und Diesel seien seit dem Inkrafttreten um gut 12 Cent gesunken, so der ADAC. Die Steuersenkung beträgt aber 16,7 Cent. Die Preise seien also nach wie vor zu hoch, zumal auch der Ölpreis gesunken sei. Im vergangenen Jahr hat es weniger Straftaten an Bahnhöfen gegeben, aber mehr Angriffe auf Bahnbeschäftigte. Das zeigt eine Auswertung des Interessenverbands Allianz pro Schiene auf Basis der Kriminalstatistik.
6: Dass die Bahnhöfe sicherer geworden sind, führt der Verband auf den Einsatz von Security-Leuten und Kameras zurück. Sorge gibt es aber wegen der zuletzt fast 2700 Angriffe auf Mitarbeitende. Ein Anstieg um 11% in nur einem Jahr. Nach einer tödlichen Attacke auf einen Zugbegleiter will die Bahn auch mehr Sicherheitskräfte einstellen, und testweise sind in einigen Regiozügen zwei Kontrolleure im Dienst. Diese Doppelbesetzung fordert die Eisenbahn- und Verkehrsgewerkschaft in allen Zügen, aber Bund und Länder halten das für unbezahlbar. Ursula Winkler, Nachrichtenredaktion.
4: Es ist weiter unklar, wo der mehrfach an der Ostsee gestrandete Buckelwal im Moment ist. Der Wal war gestern in der Nordsee freigelassen worden. Ein GPS-Sender liefere anders als geplant aber keine Ortsdaten, sagte Karin Walter-Mommert, eine Geldgeberin der privaten Rettungsaktion. Der Sender habe aber Vitalzeichen übertragen, demnach lebe der Wal. Eine unabhängige Bestätigung dieser Informationen gibt es bisher nicht.

0: Spitze. Sind Benzin und Diesel in Deutschland im Moment zu teuer? Ja, sagt der ADAC. Hintergrund sind gesunkene Ölpreise und der in Kraft getretene Tankrabatt.
1: Politiker, Experten und auch der ADAC sagen, der Tankrabatt kommt bei den Autofahrern bisher nicht vollständig an. Super E10 kostet aktuell im Schnitt immer noch rund 2 Euro pro Liter, Diesel etwa 2,09 Euro. Und die Preise steigen laut ADAC wohl wieder. Und das, obwohl die Voraussetzungen eigentlich für sinkende Kosten sprechen. Das Bundeskartellamt schaut sich das jetzt genauer an. Für Autofahrer gilt, Preise vergleichen lohnt sich im Moment besonders. Die Unterschiede zwischen den Tankstellen können ziemlich groß sein. Zoe Tassovali, Redaktion.
0: Werden, wie von US-Präsident Donald Trump angekündigt, tatsächlich mehr als 5000 Soldaten aus Deutschland abgezogen, hätte das negative Folgen für die betroffenen Standorte. Auch Familien der US-Soldaten würden wegziehen. Das wäre ein schmerzhafter wirtschaftlicher Einschnitt, sagte der Bürgermeister von Ramstein in Rheinland-Pfalz, wo an einem US-Luftwaffenstützpunkt bisher 8000 US-Soldaten mit ihren Familien leben. Ein Truppenabzug aus Deutschland hatte Trump auch schon in seiner ersten Amtszeit angekündigt. Über Griechenland zieht ein für die Jahreszeit ungewöhnlicher Sturm, der Regen und niedrige Temperaturen gebracht hat. Meteorologen sprechen vom kältesten Start in den Mai seit Jahrzehnten.
2: Statt Strandwetter heißt es in Griechenland gerade Jacke und Regenschirm. In den Bergen rund um Athen, auf der Halbinsel Peloponnes und selbst in den gebirgigen Regionen von Kreta hat es sogar geschneit. Für die Landwirtschaft ist das Ganze ein Lichtblick. Nach langer Trockenheit füllen sich die Wasserspeicher wieder. Und wer jetzt denkt, der Winter bleibt, Entwarnung. Schon übermorgen wird's deutlich wärmer, 27 Grad und sonnig. Takisaphos, Athen.
0: Die Vereinigten Arabischen Emirate haben ihren Luftraum wieder vollständig freigegeben. Damit soll der Flugbetrieb auch nach Dubai und Abu Dhabi wieder normal laufen. Dort ist auch ein wichtiges Drehkreuz für Reisen auch von Deutschland nach Asien. Wegen des Iran-Kriegs und Angriffen in der Region hatte es in den vergangenen beiden Monaten nur begrenzte Sonderflüge gegeben.
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4: Ich bin Jan-Henna Reitze. Für die bevorstehende neue Woche hat US-Präsident Donald Trump höhere Zölle auf Autos aus der EU angekündigt. Die EU kritisiert Trump dafür. Treffen dürften höhere Zölle vor allem deutsche Autobauer.
5: Auf Autos und Lastwagen, die aus der EU in die USA eingeführt werden, sollen künftig Zölle von 25% fällig werden statt 15. Denn Trump wirft der EU vor, sich nicht an das vereinbarte Handelsabkommen zu halten. Auf die deutsche Autoproduktion könnten so zusätzliche Belastungen von jährlich rund 2,5 Milliarden Euro zukommen. Die EU behält sich vor, ihrerseits die Zölle auf US-Waren zu erhöhen. Doch noch ist unklar, ob es zu all dem kommt, denn Trump nimmt seine Zollpläne gerne mal kurzfristig zurück. Thomas Bremser, Redaktion.
4: Ölkonzerne haben den Tankrabatt nach Angaben des ADAC bisher nicht komplett weitergegeben. Die Literpreise für Benzin und Diesel seien seit dem Inkrafttreten um gut 12 Cent gesunken, so der ADAC. Die Steuersenkung beträgt aber 16,7 Cent. Die Preise seien also nach wie vor zu hoch, zumal auch der Ölpreis gesunken sei. Weil überall Geld fehlt, soll das Gesundheitssystem in Deutschland reformiert werden. Kürzungen bei den Leistungen der Pflegeversicherung lehnt eine große Mehrheit der Bevölkerung allerdings ab. Das zeigt eine YouGov-Umfrage im Auftrag des Sozialverbands VDK.
6: In der Pflegeversicherung droht eine Milliardenlücke. Deshalb ist genauso wie bei Krankenhäusern und gesetzlichen Krankenversicherungen eine Reform geplant. Dass damit zum Beispiel der Zugang zu Pflegegraden erschwert wird, halten 77% der Bundesbürger für nicht akzeptabel. Fast genauso viele lehnen es ab, dass Leistungen gekürzt werden. Laut Sozialverband VDK könnten Zuschüsse für den Hausnotruf oder Pflegehilfsmittel betroffen sein. Mitte des Monats will Gesundheitsministerin Nina Baken die Gesetzespläne für die Pflegereform vorstellen. Diana Kramer, Nachrichtenredaktion.
4: Zum Fußball. Im Abstiegskampf der Bundesliga hat Mainz im ersten Sonntagsspiel 2:1 beim FC St. Pauli gewonnen. Mainz bleibt damit auf Tabellenplatz 10 und hat den Klassenerhalt sicher. St. Pauli steht auf Relegationsplatz 16. Der direkte Klassenerhalt ist für St. Pauli damit nur noch theoretisch möglich.
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1: Ja, genau. Und eure Stories wollen wir auch heute hören zum Weltlachtag. Am Telefon haben wir jetzt Dominik und Paul. Die sind gerade mit dem Auto unterwegs. Und ich bin gespannt, ob wir euch gut hören. Sag mal was, Dominik.
2: Ich, hallo.
1: Ja, servus. Doch, wir hören euch. Sehr gut. Ja. Okay, ich hoffe auch weiterhin. Ja, dann erzähl mal, leg mal los. Was für eine Geschichte hast du auf Lager?
2: Ja, also unsere Story, wir waren in Düsseldorf, jetzt übers Wochenende, und heute waren wir Mittagessen, Eis essen. Und da war so eine Eisbahn, da stand da irgendwo rum, einer von vier.
1: Was war da? Warte mal. Wir hören euch doch wieder schlecht hier.
2: Oh nein, ein Eiswagen war das.
1: Ach, ein Eiswagen. Jetzt haben wir es, okay.
2: Ja, genau. Da war einer von vier Eiswagen und da haben wir gedacht, komm, da gehen wir jetzt hin und holen uns Eis. Jeder zwei Kugeln, Paul hat Haselnuss und Banane bestellt. Okay. Und ich, was war das, ein anderes? Was war das? Joghurt und Marzipan.
1: Ihr müsst ja jetzt schon lachen. Also, und dann?
2: Ja, uns hat es dann wirklich komplett weggehauen. Auf jeden Fall war es so, Paul hat dann sein Eis bekommen und dann habe ich Eis bestellt und dann hat der Eisbesitzer da nicht.
1: Du kriegst es gar nicht hin zu erzählen. Okay, langsam, erzähl's langsam, dass wir es ordentlich hören hier.
2: Das war die Realität jener. Name Salvatore, geschätzte Alter, aber neu.
1: Alter, ich verstehe gar nichts, weil ihr so gackert.
2: Auf jeden Fall hat
1: okay, einmal kurz Luft holen. Also, Paul hat sein Eis bekommen und du wolltest dann auch dein Eis.
2: Joghurt Marzipan. Und dann hat uns Salvatore freudestrahlend das Eis übergeben. Und erst Paul sein Eis, dann mein Eis. Und dann hat er freudestrahlend gesagt, dass er Paul alte Eis gegeben hat. Und zwar hat er gesagt, ihm hat keine Banane drauf gemacht. Also hat er ihm nochmal eine Kugel Banane drauf gemacht. Und hat sich dann gefragt, okay, willst du auch noch eine dritte Kugel Eis? Und ich so, na gut, gerne. Dann hat er mir noch irgendeine Kugel Eis drauf gemacht und mir mein Eis fast runtergeschmissen. Das Ende vom Lied war aber, dass er Paul nicht das fehlende Banane-Eis drauf gemacht hat.
1: Marzipan.
2: Marzipan. Und Mia Vanille und Paul seine Marzipan.
1: und lass mich raten, Paul mag kein Marzipan.
2: Paul mochte Marzipan, die sagt aber nur ich hatte aus

0: und kommt Joghurt und Vanille und Banane und mir hat es überhaupt gefehlt.
1: Aber habt ihr Salvatore mal gefragt, ob er zu viel Limoncello getrunken hat oder so?
0: Vielleicht war es einfach nur, haben wir nicht, aber er hat sich sehr gefreut und wir uns auch und vielleicht die eine oder andere Person jetzt auch.
2: Und wie ging es dann weiter? Ihr habt es dann gegessen und euch gefreut und totgelacht?
0: Ja, genau, so war es. Wir haben uns totgelacht und gegessen, gefreut und haben dann freudestrahlend den Tag verbracht.
2: Ach, wie schön. Und hat euren Tag wahrscheinlich nachhaltig erheitert, oder?
0: Ja, genau. Und noch erheitern vorher. Wir waren im Stadion und Gladbach hat gewonnen. Dortmund hat verloren, das war für dich nicht so.
1: Oh wei.
0: Aber Schalke ist aufgestiegen.
2: Also ein durcherheiternder Tag.
1: Ich glaub's auch.
0: Ja, also, durchaus erheiternder Tag. Ja, war wirklich schön.
2: Schön. Ja. Jetzt seid ihr auf dem Weg nach Hause.
0: Im Hotel, genau.
2: Ah ja.
1: Genau. Oh Mann, ich sag, dann habt ihr jetzt mal andere Eissorten probiert. Vielleicht entscheidet ihr euch demnächst mal anders.
2: Marzipan, Banane?
0: Marzipan, Banane, genau. Wer weiß.
1: Okay, dann Dankeschön für euren Anruf. Weiterhin eine gute Fahrt in Richtung Hotel und ja, feiert noch schön.
0: Dankeschön. Euch auch einen schönen Abend.
2: Danke, ciao.
1: Merci, ciao. 08900901, die Nummer hier zu uns ins Studio. Heute geht es um den Weltlachtag. Was habt ihr da schon witzige Geschichten erlebt? Ruft an, talkt mit, dass wir auch was zu lachen haben.
3: Das

0: Kick FM ist hier mit dem Night Talk. Heute geht es bei uns um den Weltlachtag. Ja, wir haben schon ordentlich gelacht, würde ich sagen, aber es geht noch mehr.
1: Jetzt darf ich meine lustige Geschichte
0: erzählen. Genau, als ich meine erzählt habe, ne, ist dir nämlich auch eine eingefallen. Das ist ganz so oft so, ne? Deswegen, wenn euch auch eine einfällt, her damit. 08900901, die Nummer hier zu mir. Oder zu uns ins Studio. Und jetzt darfst du.
1: Ich glaube nämlich tatsächlich, das Problem, warum man sich da oft so schwer tut, also mir geht so, dass es Situationskomik ist. Und bei Situationskomik denke ich mir, ja, ich habe mir heute irgendwo das Bein angehauen. Ich habe gelacht, aber es ist halt nicht lustig für alle anderen.
0: Nee.
1: Aber ich habe eine Geschichte, die tatsächlich so, ich finde sie schon auch immer noch lustig. Es ist schon ein bisschen her. Und kennst du diese Wetter-Apps?
0: Ja.
1: Die Wetter-Apps sind ja manchmal ein bisschen verwirrt. Und die sagen dann irgendwie komische Temperaturen an. Und meine Wetter-App sagte, das war im Juli oder im August muss das gewesen sein. Also es war eigentlich sehr heiß. Und die Wetter-App sagte aus Gründen 5 Grad. Und ich dachte, oh, 5 Grad, das ist aber kalt. Und habe meine Winterjacke mitgenommen.
0: Ernsthaft? Ja.
1: Und
0: im Sommer?
1: Sagte, habe ich meine Freunde getroffen und ich den ganzen Tag mit meiner Winterjacke rumgerannt. Und dann sagte die so, hä, wieso hast du deine Winterjacke dabei? Ja, meine App hat gesagt, heute hat es 3 Grad. Sagte, Paulina, es ist Juli, da ist niemals 3 Grad. Außerdem hast du einen Balkon, warum bist du nicht einfach rausgegangen?
0: Oh mein Gott.
1: Und da
0: Gott.
1: Lachen wir auch nach wie vor noch drüber. Das war einfach so eine richtig dumme Story, wo ich dann echt, ich habe die Winterjacke natürlich keine Sekunde gebraucht, aber so dieser Moment von, du guckst auf die Wetter-App und denkst, ja, nee, heute ist es bestimmt richtig kalt.
0: Wenn das da steht, dann muss das auch so stimmen. Hallo.
1: Und ich hätte einfach auf dem Balkon rausgehen können, hätte festgestellt, 30 Grad.
0: Alter Scholli, wahrscheinlich hast du noch kein Auto gehabt, du musstest den ganzen Tag mit der Scheißjacke da.
1: Ich habe sie den ganzen Tag, genau.
0: Oh mein Gott, und die sind ja, früher waren die doch auch so schwer.
1: Die sind immer noch schwer und es war, glaube ich, wenn ich mich nicht täusche, war es so ein Wollmantel auch noch, so dieses Material,
0: das richtig
1: eklig war.
0: Der war danach schön glitschig nass.
1: Das war einfach eine gute Geschichte und wir haben einfach herrlich gelacht, beziehungsweise, ja, ich habe lachen können über mich und die anderen auch.
0: Und die anderen
1: mit
0: auch.
1: Mir.
0: Ja, das ist ja die Hauptsache. Ne? Und solche Geschichten wollen wir auch von euch hören, deswegen klingelt durch. Wie gesagt, 08900901, wir haben es ja eben auch schon gehört, von... Dominik
1: und
0: Paul, genau, mit dem Eis, weil das kann ich mir auch so gut vorstellen. War auch nicht schlecht. 08900901, heute Weltland.

0: Ein schönes Wochenende wünsche ich euch hier beim Big FM Night Talk. Heute passend zum Weltlachtag auch das Thema Lachen. Und wir lachen auch mal gerne über uns, ne? Was wir so erlebt haben und was wir so getrieben haben, sage ich mal. Und bei mir ist jetzt Clara. Und die habe ich gestern auch schon ein bisschen ausgefragt, was sie denn schon so erlebt hat. Und du hast so eine Mega-Geschichte, Clara. Das musst du erzählen, wirklich.
1: Das war mir wirklich richtig, richtig peinlich. Und zwar vor 2 Tagen, ich wollte ein bisschen was an meinem Laptop machen, ein bisschen was schreiben und er hat einfach nicht funktioniert. Also es hing alles, ich konnte mit der Maus nicht mehr draufdrücken, ich konnte keine Apps mehr öffnen, ich konnte nichts mehr googeln, nichts mehr auf Word schreiben. Und ich bin wirklich verzweifelt und ich habe es auch tatsächlich einer anderen Person gezeigt. Also ich bin nicht ganz doof, wir haben es beide nicht hinbekommen.
0: Was war, als allererstes, was ging denn nicht? Ging der gar nicht mehr an? Oder
1: doch, er war an, aber ich konnte, es war wie, als ob das Mauspad hing. Also ich konnte nichts mehr anklicken, aber ja, es hat sich nichts geöffnet und dann hat sich auf einmal alles gleichzeitig geöffnet und wieder geschlossen und
0: okay.
1: Ja, also und meine technische Begabung ist jetzt nicht so groß, dass ich das jetzt selber lösen konnte. Also habe ich erstmal beim Computerfachgeschäft angerufen, habe gefragt, könnt ihr mir da helfen? habe dann erstmal schlucken müssen, als ich gehört habe, wie teuer sowas ist. Deswegen, also so bis zu 80 Euro zahlt man da auch schon. Und dann bin ich trotzdem hingefahren, weil ich dachte, ich brauche den ja. Und ich bin hingefahren und da war dann natürlich typisch, ein junges Mädel kommt rein, dann steht da ein Typ, der eh schon genervt von allem ist und ich komme rein und mache den Laptop auf und es funktioniert alles einwandfrei.
0: Oh nein, ne? Oh Gott, das ist so gemein, ne? Da kommt man sich so blöd vor.
1: Und er kommt wirklich und ist so, erwartet jetzt das Problem hier. Und ich so, ja, also das hat vorhin alles irgendwie gehangen. Ich konnte ja auch nicht sagen, was das Problem war, weil ich ja auch keine Ahnung davon habe. Ich war nur so, es hängt alles und keine Ahnung. Und dann hat er ein bisschen die Augen verrollt und war so, ja, fahr halt nochmal heim und wenn es nochmal kommt, dann kommst du nochmal wieder. Und hat den ein bisschen genervt zugeklappt und dann war ich so, okay, das tut mir leid. Und das war mir wirklich richtig unangenehm, weil es wirklich so eine typische Klischeesache auch ist.
0: Ja, aber jetzt mittlerweile geht er wieder, ja?
1: Er funktioniert wieder, ich weiß nicht, was er hatte. Er hat sich aber wieder einbekommen.
0: Okay, dann hast du mir gestern noch eine Geschichte erzählt. Da ging es um Reifen. Reifen deiner Eltern irgendwie.
1: Genau, und zwar, ich musste Reifen wechseln. Und da war es auch wirklich so eine typische Situation. Ich bin ins Auto von meinem Papa Reifen wechseln gefahren. Und habe das jetzt natürlich jetzt noch nicht so oft gemacht, weil ich auch kein Autoexperte bin. Ich habe kein eigenes

0: das Auto und bin dann angekommen. Und wenn dann der erstmal fragt, okay, hier, wir müssen Reifen wechseln. Der eine hatte auch eine Schraube drin. Wir müssen jetzt die Reifen austauschen. Und dann hat er natürlich erstmal gefragt, okay, ja, was haben Sie denn für Reifen?
1: Nicht so, keine Ahnung, die da draußen stehen.
0: Und er so, ja, okay, was haben Sie denn für ein Auto?
1: Und ich so, das Grüne.
0: Also, ich weiß, es ist ein VW. Ich glaube, es ist ein Passat, aber ich kann es jetzt nicht genau sagen, leider. Da kam ich mir auch sehr dumm vor. Ja, hätte ich mich vielleicht vorher ein bisschen informieren sollen, aber es hat mich einfach leider nicht interessiert.
2: Brauchtest du nicht diesen Fahrzeugschein? Weil ich muss immer den Fahrzeugschein mit abgeben.
0: Ja, genau, aber den hatte ich nicht. Den hatte ich auch nicht dabei.
2: Auch nicht.
0: Also, ja,
2: ist super.
0: Soll man eigentlich dabei haben? Ja, genau, ich war super vorbereitet. Ich war aber eine Woche vorher auch schon mit einem anderen Auto Reifen wechseln. Hat alles einwandfrei funktioniert. Also, deswegen habe ich mir da nicht so große Gedanken gemacht. Und dann hat er aber gefragt, ja, was wollen Sie denn? Wollen Sie auch das Rad oder wollen Sie nur den Reifen wechseln? Und dann stand ich auch wieder da, ich weiß es nicht. Das, was ich habe dann gesagt, hat letztes Mal hat es 20 Euro gekostet, als ich es gemacht habe. Ich hätte gern exakt das wieder. Dankeschön.
2: Wie geil. Oh Mann, haben die noch was gesagt zu dir?
0: Er hat ein bisschen gelacht, aber er war, okay, wir machen das dir. Und dann kannst du mit dem Auto wieder nach Hause fahren. Also ich bin sehr froh, dass die auch sehr nett waren und einfach das gemacht haben, weil ich glaube, die hätten mir alles verkaufen können an dem Tag.
2: Also du hast bei uns auch für ein heftiges Grinsen im Gesicht gesorgt. Vielen Dank für deine Geschichten und ja, ich freue mich auf mehr, wenn dir wieder mal sowas passiert.
0: Na
2: so,
0: klar.
2: So allertypisch Frau, ne?
0: Ja, es ist auch wirklich gemein, weil man will ja nicht dieses typische Klischee, doofes Mädel, aber
2: es jetzt weißt du Bescheid. So. Fürs nächste Mal weißt du Bescheid. Dankeschön, Clara. Dir noch eine wundervolle Nacht.
0: Ihr auch.
2: Und ihr könnt anrufen 08900901, die Nummer hier zu uns ins Studio. Quatsch mit. Erzählt uns eure Geschichten, damit wir auch was zu lachen haben. 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

0: Christina Aguilera und Beautiful. Und hättet ihr mitbekommen, wie impulsiv wir das gesungen haben hier eben, dann hättet ihr auch mitgelacht, das sage ich euch. Ja, Big FM ist hier mit dem Night Talk. Heute geht es bei uns um den Weltlachtag. Und am Telefon haben wir jetzt den Andi und der will uns heute auch zum Lachen bringen. Leg los, Andi. Was hast du auf Lager?
1: Hi zusammen.
0: Hi.
1: Ja, vor ungefähr 6 Jahren hat meine Frau und mein Sohn, wir haben zusammen unser Haus renoviert. Mhm. Und ihr kennt es, dann abends bekommt man Lust vielleicht auf McDonald's. Also haben wir geschaut, was es für Coupons gibt. Und dann haben wir 4 Menüs uns ausgesucht. Und zwar diejenigen, wo du 2 Burger bekommst. Mhm. Also, dann sind wir zu McDonald's gefahren, stehen am Drive-In und meine Frau gibt die Bestellung ab. Und dann sagt mein Sohn, der war 7 zu dem Zeitpunkt, da läuft eine Aktion, McDonald's verdoppelt die Menüs. Und ich kann mich noch daran erinnern, da habe ich zu ihm gesagt, so ein Schwachsinn. McDonald's wird es niemals machen, die legen ja drauf. Also haben wir die Bestellung abgegeben und standen dann am Warteschalter hinter dem Drive-In. Und das hat ewig gedauert und ich dachte mir, was machen die denn? Und dann sehe ich die plötzlich von hinten ankommen mit 8 Colas und 16 Burgern.
0: Hat das echt gestimmt, ja?
1: Ja, ja.
0: Und dann? Scheiße.
2: Was habt ihr dann mit den
1: vielen? Mein Sohn fand es, am ersten Tag fand das noch toll, wo es dann das dann zum Frühstück und zum Abend gab. Nächsten Tag war dann nicht mehr so super.
0: Jetzt ist da kein McDonald's mehr, oder?
1: Ja, es geht wieder. Wisst ihr, Kinder regenerieren sich davon sehr schnell.
0: Ja, ja. Erwachsene auch.
2: Aber da wart ihr ja nachhaltig unterwegs, wenn es dann die nächsten Tage Burger und Cola ohne Ende gab.
1: Ja, die Pommes, das ging nicht mehr.
2: Oh ja, eklig. Pommes am nächsten Tag schwierig.
0: Ich weiß gar nicht, heute kannst du das bestimmt in diese Dings da reinmachen, ne? In diesen Airfryer.
2: Weiß ich nicht.
0: Ich weiß es auch nicht, aber das geht bestimmt noch. Aber heute, also damals, ne? Das, ja. Lecker, sag ich nur. Kalte Pommes sind nicht so gut.
1: Naja. Ja, ja.
2: Ja, die Geschichte. Aber für mich ist nach wie vor trotzdem die Frage von dem Sinn dahinter. Wer will denn 8 Colas?
1: Naja, es war ja bestellt.
2: Ja, ja, klar.
1: Man hätte ihn zurückschicken können. Ja, klar. Aber also
0: ja, machst du
1: die
0: ja
1: Herausforderung
0: nicht.
1: Ist es natürlich, entsprechend im Auto zu organisieren. Ne?
2: Stimmt.
1: Wenn du halt hier 8 Medium-Size Colas hast mit 2 Cupholdern und nur begrenzte Anzahl Hände. Naja.
0: Ja, und die hinter euch, die haben euch wahrscheinlich gehasst, ne? Und sich gedacht, Alter, wann sind die endlich durch hier? Ich will mein Small-Menü da abholen, ne? Und fertig.
2: Auch verdoppelt.
1: Ja, klar, die denken dran, was haben die? Haben eins an der Waffel, was haben die da jetzt bestellt?
0: Eine sehr geile Geschichte. Ja. Vielen Dank, Andi. Eine gute Weiterfahrt. Gerne. Geht's jetzt nach Hause oder wohin geht's?
1: Nein, zur Arbeit.
0: Zur Arbeit?
1: Nach Köln.
0: Okay, was arbeitest
1: von
0: du denn?
1: Von Süddeutschland nach Köln. In der Pharmaindustrie.
0: Ah, okay. Nachtschicht.
2: Bist dann am Wochenende immer in Süddeutschland und dann unter der Woche in Köln.
1: Genau.
0: Mhm. Dann mal frohes Schaffen, sage ich nur.
1: Dankeschön. Euch noch eine gute Schicht.
2: Danke.
0: Ja, danke.
2: Bis dann auch.
1: Ciao.
2: Ciao.
0: 08900901, die Nummer hier zu uns ins Studio. Heute haben wir Weltlachtag. Welche Geschichten habt ihr auf Lager? Mhm.

0: Schön, dass ihr mit dabei seid, heute hier beim Big FM Night Talk. Und heute ist Weltlachtag. Und David Frank aus der Big FM Redaktion, warum genau lachen wir denn überhaupt heute?
1: Lachen ist viel mehr als nur Haha. Es ist ein uraltes soziales Signal, das vor der Sprache da war und uns sagt, alles ist sicher, wir gehören zusammen. Und wir Menschen sind da gar nicht mal so exklusiv. Auch im Tierreich wird gekichert. Forscher haben entdeckt, dass Ratten im Ultraschallbereich lachen, wenn man sie kitzelt. Und auch Affen lachen zum Beispiel beim Spielen. Aber mal ehrlich, wir Erwachsene sind im Vergleich zu Kindern echte Lachmuffel. Ein Kind kichert im Schnitt schätzungsweise bis zu 50 Mal am Tag. Wir Erwachsene bringen es gerade mal auf ungefähr 15 Lacher.
0: Oh wow, 50 Mal? Da haben wir ja ordentlich Nachholbedarf, würde ich sagen, ne? Und wenn einer damit anfängt, dann können die anderen ja auch ganz oft nicht so richtig sich zurückhalten. Aber warum ist das eigentlich so? Warum ist das so ansteckend?
1: Das liegt an unseren Spiegelneuronen. Wenn wir jemanden lachen sehen, schaltet unser Gehirn auf Autopilot und kopiert die gute Laune. Und dieses Lachen bewegt einiges in unserem Körper. Wenn du richtig herzlich loslegst, sind über 80 Muskeln beteiligt. Natürlich die meisten im Gesicht, aber auch Rücken und Beine werden aktiviert. Und ein netter Zusatz, wer 10 bis 15 Minuten lang so richtig loslacht, verbrennt bis zu 40 Kalorien.
0: Ach herrje, da braucht man aber echt eine gute Lachausdauer, würde ich sagen, um sich den ganzen Bauchspeck wegzulachen. Aber wie sieht's denn sonst so aus? Lachen ist ja auch relativ gut für unsere Psyche, ne?
1: Absolut. Lachen lockert die Muskeln, pumpt Sauerstoff in unseren Körper und flutet uns mit Glückshormonen, während das Stresshormon Cortisol sinkt. Und das Beste, man kann das Gehirn sogar austricksen. Schon wer die Mundwinkel nur für ein paar Minuten künstlich hochzieht, signalisiert dem Körper, wir sind happy. Also egal ob echt oder geübt, Lachen lohnt sich.
0: Alles klar. Dankeschön, David Frank. Und das Thema haben wir auch heute hier im Big FM Night Talk. 08900901 ist die Nummer hier zu uns ins Studio. Erzählt uns eure witzigsten Geschichten. Was ist euch passiert, wo ihr selber lachen konntet, aber vor allem andere über euch? 08900901, am besten direkt anrufen oder einfach eine Voicemail schicken. Oder ihr könnt uns auch posten über Facebook oder Insta. Aber wenn ihr anruft, wäre es noch viel cooler.

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2: Da kommt einfach die fünfköpfige Band aus Berlin zu uns, und zwar ins Betty nach Hamburg. Das Ganze am Dienstag, also jetzt schon mal im Kalender vormerken, 5. Mai, 19 Uhr, und zwar Remote Bondage oder Remote Bondage, und zwar auf ihrer Good Girls Go to Hell Tour. Wird sehr, sehr wild auf jeden Fall. Ist eine Kombi aus Pop und Punk. Das Ganze mit dreistimmigem Gesang und Basslines. Also gönnen wir uns.
0: Was geht noch ab?

0: Schön, dass ihr mit dabei seid hier beim Big FM Night Talk. Und heute geht es bei uns ums Lachen. Ja, heute ist ja Weltlachtag. Und da haben wir gesagt, packen wir doch die witzigsten Geschichten unter anderem mit raus. Oder was euch selber zum Lachen bringt. Ja, und bei mir ist die liebe Sibylla mal wieder. Sibylla, erzähl, ne, was bringt dich so zum Lachen? Oder hast du irgendeine Geschichte auf Lager, wo du dich selber über dich selbst einfach kaputt gelacht hast?
1: Tatsächlich ja. Also mir ist echt was Dummes passiert. Ich wollte Kopfhörer zur Reparatur abgeben und hatte sie aber leider in eine falsche Verpackung eingeräumt.
0: Okay.
1: Und habe dann die Kopfhörer abgegeben und dann gab es ein riesen Durcheinander. Und dann irgendwann hat sich der Händler gemeldet und gesagt so, warum, das sind einfach die alten Kopfhörer, das sind so alte Kopfhörer. Die haben sie abgegeben, habe ich gesagt, so, das kann ja gar nicht sein. Ich habe ja diese neue Version von den Kopfhörern abgegeben, die waren kaputt gegangen. Dann sagt er so, nee, sie haben uns alte abgegeben. Und ich so, das kann ja gar nicht sein, ich habe ja keine alten. Ich hatte aber alte und ich hatte dann am Ende tatsächlich die neuen Kopfhörer in die alte Verpackung reingeräumt und die so abgegeben und dadurch ist das ganze Theater erst passiert.
0: Scheiße.
1: Und ich war aber die ganze Zeit der Meinung, dass ich es richtig gemacht hatte und als ich dann gesehen habe, dass ich tatsächlich die falsche Verpackung abgegeben hatte, weil die neue Verpackung lag bei mir zu Hause, witzigerweise, ist es mir echt wie Schuppen von den Augen gefallen und ich musste einfach so lachen. Ich konnte einfach nicht mehr, weil das einfach so dumm war und ich es einfach
0: so
1: komplett durcheinander gebracht habe und dann auch noch den Verkäufer für dumm verkauft habe.
0: Okay, ja, und wie habt ihr das dann geregelt? Hast du ihn nochmal angerufen oder so?
1: Ich habe es tatsächlich nicht zugegeben. Ich habe mich einfach nicht getraut.
0: Dann,
1: hat er aus Kulanz dann doch die Kopfhörer so umgetauscht und gemacht, dass ich meine Kopfhörer wieder zurückbekommen habe. Aber das ganze Durcheinander, das war wirklich echt dumm einfach. Und über sowas kann ich dann auch lachen, also über mich selber.
0: Oh Mann.
1: Ja.
0: Wie lange ist das her?
1: Das ist jetzt vor ein paar Wochen passiert.
0: Oh Gott, wenn er das jetzt hört, ey, dann wird er sagen, ich hab's doch gewusst, das waren alte Kopfhörer.
1: Das könnte tatsächlich sein, ja. Dann sage ich schon mal, es tut mir leid.
0: Ja, aus dem Leben gegriffen, man meint immer, nein, das ist nicht so, man ist sich hundertprozentig sicher und dann ist es doch so, ne?
1: Ja.
0: Oh Mann. Ja, aber wenn man über sich herzlich selber lachen kann, ist doch auch gut, oder?
1: Ja, das stimmt. Also man sollte tatsächlich nicht zu ernst sein mit den ganzen Dingen im Leben. Also es passieren so viele schlimme Dinge auf der Welt und da sollte man sich doch so ein bisschen den Humor auch beibehalten für sich selber.
0: Das denke ich auch. Dankeschön, Sibylla. Eine wundervolle Nacht dir und
1: ja,
0: danke,
1: dir
0: dass du da warst.
1: Ja,
0: oh Mann, sage ich euch, hey, was für Geschichten hier heute, oder? Was hast du denn? Ist doch der Hammer, oder?
2: Ich habe heute echt viel gelacht und ich merke, ich bin total fröhlich und gut gelaunt. Du auch?
0: Ich auch. Und wenn wir jetzt ins Bett müssen, das ist voll blöd, ne? Also ich würde gerne noch weitermachen hier.
2: Ja, ich habe auch gerade gedacht, die Zeit ging wirklich schnell vorbei mit den vielen launigen Geschichten.
0: Das stimmt, schwuppdiwupps. Aber ganz kurz nochmal gesundheitliche Vorteile. Die habe ich nämlich extra rausgesucht, ne? Damit ihr die auch kennt. Lachen. Ja, im Körper wirkt natürlich positiv, das wissen wir alle, senkt Stresshormone, ich glaube, haben wir auch gewusst, ne? Stärkt das Immunsystem, fördert die Durchblutung, okay, das habe ich jetzt nicht gewusst, und kann Schmerzen lindern und ich habe heute auch noch gelesen, kann den Blutdruck senken, das finde ich total strange.
2: Ja, leuchtet aber ein, dass das einfach positive Auswirkungen auf alles Mögliche hat. Gibt ja sogar auch irgendwie Clowns beruflich, die Menschen zum Lachen bringen.
0: Das stimmt. Ja, ein tolles Thema. Vielleicht führen wir das irgendwann mal fort hier.
2: Machen wir.
0: Da kann man noch mehr lachen. Dankeschön, Paulina. Und ich sag mal, ja, bis nächste Woche Sonntag. Hier geht's jetzt weiter mit Daniel und der Night Lounge. In diesem Sinne, gute Nacht an alle Nachtschwärmer.
2: Ciao.

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2: Guten Abend, Deutschland. Mein Name ist Daniel Kaiser. Willkommen zur Night Lounge. Heute am Montag, den 4. Mai und somit die erste Ausgabe im neuen Monat. Ich freue mich drauf. Hoffe, ihr hattet ein entspanntes, langes Wochenende und habt jetzt ein bisschen Kraft geschöpft. Heute wird über alles Mögliche gesprochen, denn wir haben mal wieder eine offene Runde. Heißt kein festes Thema. Ihr entscheidet draußen, worüber wir heute Abend reden. Und es gibt ja wirklich einige Dinge, die in den letzten zwei Wochen passiert sind. In eurem Leben vielleicht, im Leben eurer Liebsten oder vielleicht auch in der Weltgeschichte. Ruft mich an, lasst uns darüber reden und macht auch online mit auf Instagram und auf Facebook oder per Mail.
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2: Die Nummer zu mir hier direkt ins Studio und wir gehen in die erste Leitung. Da wartet heute wer mit der Endziffer, muss ich mal gerade gucken. Wer hat hier die Endziffer 48? Guten Abend, wer dran? Hallo. Die 48 ist wieder weg. Dann gehen wir zu, nehmen wir doch mal den Karl. Ich glaube, Karl hatte ich noch nie zu Beginn der Sendung. Karl, hörst du mich denn schon? Bist du da? Karl? Nee, Karl ist noch nicht da. Dann gehen wir weiter zur Piroschka nach Mannheim. Grüß dich. Du bist auch nicht mehr da. Na gut, dann gehen wir weiter. Wen haben wir mit der 97 dran? Hallo.
3: Hallo, ja.
2: Hallo, ja, wer bist du?
3: Ich einfach so normal angerufen, ne? Ich bin Viktor.
2: Hallo, Viktor. Aus welcher Ecke?
3: Hier aus Karlsruhe bei uns.
2: Ecke Karlsruhe. Cool, ich bin Daniel. Schön, dass du anrufst.
3: Ja, ich bin hier gerade mit meinem Kollegen unterwegs und ich habe das noch nie gemacht, deswegen rufe ich jetzt mal an.
2: Ist wie telefonieren. Ne? Ist wie telefonieren. Ist
3: ja, genau.
2: Ist nicht so schlimm. Freu mich, was macht ihr gerade?
3: Ja, wir waren gerade angeln, haben ein paar Fische rausgezogen und jetzt sind wir gerade so auf dem Nachhauseweg.
2: Jetzt for real, wirklich? Draußen angeln? Ist ja, das jetzt schon so die Zeit? Ja. Ach krass, okay. Wie lange macht ihr das schon? Das
3: fängt auf jeden Fall gut. Boah, wie lange? So seit ein paar Jahren auf jeden Fall schon, ja.
2: Aber schon legal, ne? So mit Angelschein.
3: Ja, ja, klar. Das auf jeden Fall. Haben wir extra gemacht.
2: Okay, er hat nicht gezögert. Also ich glaub dir. Hättest du jetzt eine Sekunde länger gezögert, hätte ich gesagt, oh, wer weiß, wer weiß. Ist das teuer, so ein Angelschein?
3: Boah, ja, teuer auf jeden Fall, aber mühselig auf jeden Fall auch.
2: Muss man viel lernen, oder was?
3: Ja, das kann man so vergleichen wie mit Führerschein.
2: Ach was, aber nicht so teuer.
3: Nee, nicht so teuer wie Führerschein, aber man zahlt schon so seine, glaube ich, um die 200 Euro, ja.
2: Ja, okay, das ist ja, ich glaube, viele würden sich wünschen, der Führerschein wäre so günstig, 200 Euro.
3: Ja,
2: das ist ja teilweise noch nicht mal mehr im Ausland so günstig. So, schön, dass ihr da seid. Also reden wir über das Angeln oder was ist das Thema heute bei euch beiden?
3: Ja, das Thema ist auf jeden Fall so Vertrauen in einer Freundschaft, hätte ich mal gesagt.
2: Auf wen bezogen? Auf ja, euch beide?
3: Ja, nicht jetzt, ja, kann man auch sagen, explizit so auf uns beide jetzt, kann man sagen, ja.
2: Ja gut, aber ihr habt kein Vertrauensproblem oder hat einer von euch Mist gebaut?
3: Also jetzt keiner von uns, also wir haben keine Vertrauensprobleme, aber es gibt so schon so Sachen, die man eher auf bei bestimmten Personen nicht anspricht.
2: Okay, worauf willst du hinaus?
3: Ja, wenn man jetzt zum Beispiel, wenn man irgendwas erreicht hat und dass der andere einem nicht wirklich so gönnen würde.
2: Ja, Neid.
3: Genau, Neid. Neid ist ein gutes Wort dafür, ja.
2: So, was hat das mit Vertrauensproblemen zu tun? Musst du mir erklären, check ich nicht.
3: So, man kann sich ja gut verstehen und sowas, aber ich glaube, es existiert bei manchen Personen immer dieses eine Neidgefühl. Mhm. Und das finde ich relativ schade, wenn diese Personen das dann auch nicht loswerden. Mhm. Weil man würde als Freunde natürlich gerne über alles reden, aber wenn man dann nicht über alles reden kann, dann hat man ja auch kein Loch, um das quasi so loszuwerden, was man einem gerne erzählen würde.
2: Okay. Aber ihr beide habt das Problem nicht?
3: Nee.
2: Nee, gut. Aber ihr kennt Freunde von euch. Wenn ihr denen was erzählt, dann habt ihr das Gefühl, die neiden euch das.
3: Ja.
2: Und die sind dann wie, distanziert oder was machen die denn?
3: Also ich glaube, die würden das einem persönlich natürlich nicht direkt ins Gesicht sagen, aber ich kann mir gut vorstellen, dass es dann um Ecken herum kommen würde. Okay. Also, dass man das dann mal einen erzählt und er sagt dann, ja, so, wie findest du das und warum hat er das und wie kann er diese Person das jetzt so haben und ich nicht?
2: Und diese anderen, sind die sehr close oder würdest du sagen, nee, ist eigentlich eher so Bekannte, nicht so wirklich enge Freunde?
3: Also die sind eigentlich schon sehr close, so.
2: Ja? Dann frag die doch mal, wenn du sie so gut kennst, könntest du ja mal fragen, so, was ist das Problem? Also was genau stört dich? Oder vielleicht, weiß ich nicht.
3: Naja, also die würden, diese Person, die würden es natürlich immer abstreiten.
2: Ja.
3: Und ich wäre auch so ein Mensch, der würde es dann natürlich auch glauben, aber es gibt dann immer so dieses eine Gefühl im Hinterkopf, wo man so denkt, ah, okay, irgendwie bekomme ich nicht dieses Gefühl, dass er mir das jetzt wirklich gönnt.
2: Hm. Hast du ein Beispiel für etwas, was man dir nicht gegönnt hat? Geht es um Geld, geht es um eine Freundin oder geht es um Business,
3: Geld, um Geld ist tatsächlich, Geld ist tatsächlich eine ziemlich gute Sache. Also ich bin gerade dual am Studieren.
2: Mhm.
3: Und sagen wir jetzt mal so, die Summe, die man halt gezahlt bekommt, die ist für die Arbeit, die man aufwendet, die ist halt quasi, würde ich jetzt sagen, nicht wirklich gerechtfertigt. Und andere Leute müssen halt viel eher für etwas arbeiten und die werden dafür noch weniger entlohnt.
2: Okay, aber was du fürs Studieren gerade bekommst, musst du doch auch wieder zurückgeben, oder nicht? Oder wie ist denn das? Keine Ahnung. Oder von was redest du da gerade für ein Geld?
3: Ich werde natürlich. Genau, ja. Also ich rede davon, wenn man dual studiert, dann kriegt man ja natürlich sein normales Gehalt ausgezahlt. Das ist wie bei einer Ausbildung. Aber das ist natürlich auch, sagen wir jetzt mal, massiger als bei einer Ausbildung. Also man kriegt da auf jeden Fall schon mehr.
2: Ah, okay. Und das, ja gut, aber die können doch den gleichen Weg gehen. Warum sollen sie dir das neiden? Kann sagen, hey, wenn du Bock da drauf hast, ich kann dir den Weg erklären.
3: Ja genau, das ist ja dieses Problem, das ich dann da auch nicht verstehe, weil so diese Personen, die sind dann, die sehen das, aber die, keine Ahnung, die haben jetzt, sagen wir mal, einen anderen Weg eingeschlagen, aber so, die mögen es trotzdem nicht, dass man halt, dass diese Personen halt mehr Arbeit aufwenden müssen als man selbst.
2: Ja gut, anderer Weg, anderes Ergebnis. Also ich verstehe nicht, wo das Problem ist.
3: Ja, gell? Ja, wir auch nicht, aber tatsächlich existiert das halt leider so.
2: Ja. Gut, aber wenn das ein Dauerzustand ist, dann hätte ich, glaube ich, mit meinen Freunden ein Problem. Ich weiß nicht, wie du das siehst. Also willst du, dass es so weitergeht oder sagst du, langfristig gesehen werde ich mich von diesen Freundschaften trennen?
3: Naja, ich bin der Meinung, dass es bestimmt mal aufhören wird, aber so jetzt gerade zeitbezogen sehe ich demnach noch kein weites Ende.
2: Ansprechen, oder?
3: Ja, würde ich jetzt so ja eigentlich schon. Aber ich, wie gesagt, ich bin der Meinung, diese Personen würden das offen halt nicht zugeben. Die würden sich halt darüber aufregen.
2: Es geht ja auch gar nicht um jemanden bloßzustellen, sondern du kannst ja einfach da deine Seite äußern. Nur von dir sprechen, nicht von ihm sprechen oder von ihr sprechen, sondern nur von dir selber sprechen. Hey, ich habe das Gefühl, mir kommt das so vor, ich fühle mich irgendwie blöd, wenn du mich dann so oder so behandelst. Keine Ahnung, ich weiß ja, ich habe jetzt gerade nichts Konkretes, weil du mir auch nichts Konkretes genannt hast.
3: Ja, ich wollte jetzt auch nicht so irgendwas Konkretes nennen, so ich habe mir jetzt einfach gedacht, ich spreche das mal so an, weil das war jetzt so etwas, das mich persönlich tatsächlich auch beschäftigt hatte.
2: Neid unter Freunden. Finde ich tatsächlich sehr, sehr schwierig,
3: muss
2: ich dir ganz ehrlich sagen. Das ist wirklich nicht einfach. Aber man kennt's. Man kennt das auch noch aus Schulzeiten und so weiter. Kommt einer mit einem Handy, der andere hat noch ein besseres und so weiter. Und das fängt ja da schon an. Oder du hast irgendwelche Markenschuhe, der andere hat sie nicht. Das ist ja immer dasselbe.
3: Ja, genau. Und das, ich glaube auch viele Leute, die da zuhören, die werden das auf jeden Fall auch verstehen können. Also ich bin der Meinung, eine Freundschaft, die ist erst dann wirklich gut, wenn man dem anderen etwas gönnt und man auch sieht, dass er dafür gearbeitet hat. Oder auch wenn es jetzt aus heiterem Himmel kommen würde, dann würde ich auch trotzdem sagen, ey, okay, das ist dein Hack so und das gehört jetzt auch dir. Aber nicht etwas so wie, keine Ahnung, Mann, ich hätte das auch gern und ich arbeite jetzt nicht sozusagen dafür, sondern ich gönne es dir jetzt einfach nicht, weil ich es auch gerne hätte.
2: Ja, klar. Gut, aber es ist nicht dein Problem. Das ist immer das Problem der Person, die das hat, weißt du? Und die muss sich damit auseinandersetzen.
3: Klar, klar. Aber das finde ich halt auch schade, dass dann da auch theoretisch dann die Freundschaft zerbrechen kann.
2: Du kannst ja, wieder, je nachdem wie wichtig, deswegen habe ich gefragt, wie wichtig sind dir diese Menschen? Du kannst darauf eingehen und schauen, wie du denen dabei helfen kannst, ihren Weg zu finden. Aber ansonsten musst du dann ja, deine Konsequenzen daraus ziehen. Wenn dir das zu viel wird, ne?
3: Ja, das ist schon wahr, ja.
2: Ja. Was macht ihr heute sonst noch so? Noch was essen gehen? Oder wart ihr schon?
3: Boah, wir werden jetzt auf jeden Fall, ich glaube, mein Kollege geht zocken, ich gehe schlafen. Ich muss morgen noch wohin.
2: Was zocken, Spilo?
3: Hier ist ein Spilo zocken, Elias.
2: Geht ihr wirklich in die Spilo?
3: Nee, er hockt schon am PC.
2: An den PC, okay.
3: Nee.
2: Kein Geld
3: ausgeben. Ich war einmal, aber ich habe mein ganzes Geld verloren.
2: Ja, macht besser nichts. Das ist Quatsch. So, ich wünsche euch viel Erfolg und alles Gute. Bis dann, Victor.
3: Oh ja, vielen Dank.
2: Tschüss.
3: Dir auch, ne?
2: Alles gut. So, anrufen dürft ihr auch vom Handy vom Festnetz. Offene Runde, es gibt kein festes Thema. Was beschäftigt euch?
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2: Kommt das auch so verzerrt bei euch rüber? Ich finde, das klingt ganz furchtbar. So, ihr könnt anrufen und mitmachen. Und wir gucken mal gerade, wen wir in der nächsten Leitung haben. Da müsste jetzt Regina aus Bielefeld sein. Regina, grüß dich.
4: Ja, moin Daniel.
2: Hallo.
4: Der junge Mann eben, das hat mich stutzig gemacht. Seit wann bekommen denn Studierende Gehalt? Das ist doch BAföG, was sie bekommen, ne?
2: Ja, duales Studium. Ich glaube, der meint gerade, dass er halb Schule und halb irgendwo in der Firma arbeitet schon.
4: Denn BAföG musst du ja später zurückbezahlen, falls du einen Job hast. Aber was mich ein bisschen nervt, Daniel, das ist, wenn Leute aus dem fahrenden Auto telefonieren. Mhm. Wie letzte Woche der angebliche Hundeflüsterer, der auch noch zugab, dass er sehr zügig fährt, und das hörte man immer ständig, ein Rauschen. Du hattest ihm ein paar Mal Fragen gestellt, die haben wir hier als Hörer nicht verstanden, weil die in dem Rauschen untergegangen sind. Hm. Und bei manchen, da hört sich das an, als ob die in der Badewanne sitzen und dann untertauchen. Dann hörst du nur noch blub, blub, blub, blub, blub, blub, und dann hörst du wieder. Hörst du das gar nicht mehr?
2: Doch, ich höre das schon. Der Vorteil, den ich habe, ich habe hier Kopfhörer direkt auf dem Ohr und es gibt ja bei mir keine Nebengeräusche. Aber wenn ich natürlich jetzt im Auto sitzen würde, dann habe ich ja meine eigene Geräuschkulisse plus die Geräuschkulisse aus dem Radio. Das kann natürlich dann für einen Totalausfall sorgen. Ne? Da hört man gar nichts mehr oder versteht man gar nichts mehr.
4: Ach, dann hörst du diesen undeutlichen Dialog gar nicht manchmal, der vom Handy auskommt?
2: Ach doch, ich höre das. Aber ich höre es ein bisschen besser, weil ich ja sonst keine Nebengeräusche habe.
4: Aha. Und ich habe gedacht, gerade bei dir, wenn du die Kopfhörer auf hast, hörst du das ja noch intensiver als wir hören.
2: Ja, natürlich, ich höre es intensiver. Manchmal platzen mir auch die Ohren, kommt immer drauf an. Ich kann mich jetzt an den konkreten Fall nicht erinnern. Ne? Also weiß ich gerade gar nicht mehr, wie schlecht die Qualität da war. Aber wie ging's
4: denn?
2: Aber inhaltlich, weißt du noch, um was es da inhaltlich ging? Also ob da irgendwie, gab es da was, wozu du dich beziehen wolltest?
4: Ja, auf die schlechte Verbindung und dass er mit Hunden wohl ein bisschen trainiert, Hundeflüsterer, irgendwie war da sowas, und dass er also ziemlich schnell auf der Straße unterwegs war, hat er auch gesagt. Und das hatte man auch gehört, also ständig immer ein Rauschen, und wie gesagt, deine Fragen, die konnte ich zumindest nicht verstehen. Du hast ihm ein paar Mal was gefragt, das war nicht zu verstehen.
2: Okay.
4: Dann sollen die Leute doch bitte mal rechts ranfahren und kurz anhalten, wenn sie mit dir telefonieren. Das ist für uns Hörer ein bisschen sehr nervig, wenn du die Leute nicht mehr richtig verstehen kannst,
2: ja, das
4: am
2: stimmt.
4: Handy.
2: Das ist natürlich wirklich so. Da gebe ich dir recht.
4: Das war es eigentlich schon.
2: Ach so.
4: Übrigens bin ich bin persönlich für die Schuluniform.
2: Wie kommst du jetzt darauf?
4: Das fiel mir gerade spontan ein, denn haben wir nämlich keinen Zickenkrieg mehr, dann haben wir kein Mobbing mehr unter den Kindern, weil alle gleich angezogen sind.
2: Schuluniform, wäre ich jetzt gar nicht gekommen auf dieses Thema. Ist es gerade wieder aktuell? Ist das wieder gerade irgendwo Thema?
4: Nee, das fiel mir gerade spontan ein. Das so. Thema wurde gerade so kurz erwähnt mit Mobbing, was du hast und was ich nicht habe. Und
2: ach so, Neid in Freundschaften. Ja.
4: Ja. Und das fängt in der Schule ja schon an.
2: Ja, aber meinst du wirklich, die Schule in Uniform, die ändert das dann?
4: Also zumindest dieser Zickenkrieg und dieser Neid, glaube ich schon, weil alle ja gleich angezogen sind.
2: Ja, aber es gibt ja Unterschiede zwischen Schuluniform und Uniform. Das heißt, dann kann man dann immer noch mobben und sagen, ihr seid von der und der Schule und so. Und
4: ach Gott, ach so, ja.
2: Natürlich.
4: Naja, so weit wollen wir uns nicht treiben.
2: Die haben ja alle so ein Wappen oder ein Logo oder sowas, weißt du?
4: Ja, ist das in England eigentlich doch gang und gäbe, die Schuluniform? Weißt du das?
2: Ja, ich war letztens da und hab wieder, ich weiß nicht, ob alle das haben, aber ich habe da auf jeden Fall wieder sehr viele Schüler gesehen mit Uniform. Ich finde das cool. Ich habe immer das Gefühl, ich bin in so einem Harry Potter-Film.
4: Ja.
2: Aber ich mag das irgendwie. Ich finde das schick. Ja. Das sieht wirklich schick aus. Und keine Ahnung, das, ja.
4: Das Wort Uniform passt irgendwie nicht mehr so, aber es geht nicht anders. Das fiel mir gerade so spontan ein und das war es auch schon heute Abend wieder. Alles Gute.
2: Danke dir, Regina. Schönen Abend. Pass auf dich auf.
4: Mach's
2: gut. Tschüss. So, anrufen dürft ihr vom Handy vom Festnetz.
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2: So, wen haben wir dran mit der 79? Hallo, wer da?
5: Hallo?
2: Hallo?
5: Ja, ich habe das auch noch nie gemacht. Also ich weiß jetzt nicht, wie das so abläuft.
2: Also ich bin Daniel und du bist?
5: Marie.
2: Was, wie?
5: Marie.
2: Marie, grüß dich. Woher bist du, aus welcher Ecke?
5: Aus NRW.
2: NRW? Welche Ecke? Köln? Münster?
5: Nee, ich wohne tatsächlich in einem ziemlich kleinen Dorf mit 50 Häusern.
2: Nein, das musst du nicht nennen, Nenn einfach die nächstgrößere City, die jeder kennt.
5: Dortmund.
2: Oh, das kennt doch jeder.
5: Ist mal, nur anderthalb Stunden entfernt.
2: Okay, egal. Marie, schön, dass du da bist, aus der Nähe von Dortmund. Ja, heute offene Runde, es gibt kein festes Thema, du kannst alles ansprechen und ich werde auf alles versuchen, die richtigen Fragen zu stellen, weil ich habe keine Infos, ich habe aber viele Fragen, erzähl.
5: Mein Thema so generell ist Selbstbewusstsein haben und das immer, also versuchen es immer zu haben.
2: Boah, das ist deep, also es ist ein schweres Thema, aber ich finde es ein gutes. Es. Selbstbewusstsein und zwar immer. Du bist jetzt wie alt, wenn ich fragen darf?
5: Ich werde 13.
2: What? Okay, krass.
5: Ja.
2: Hätte ich jetzt nicht gedacht.
5: Ich bin noch ziemlich jung, ja, aber dieses Thema ist für mich tatsächlich sehr wichtig, weil ich seit der ersten Klasse an durchgehend gemobbt wurde.
2: Musst du nicht morgen früh zur Schule?
5: Ja.
2: Okay, dann machen wir es kurz, Marie, weil normalerweise rufen hier die Eltern.
5: Ach, das geht schon, also... Das geht schon. Mein Schlafrhythmus ist am Arsch. Also.
2: Das glaube ich dir. Aber mir wäre es wichtig, dass du vielleicht ganz kurz dein Statement trotzdem sagst. Das soll es ja gehört werden. Also, was ist dir wichtig? Ich finde das total krass, sich mit 12 schon mit dem Thema auseinanderzusetzen. Finde ich aber gut. Was wünschst du dir? Dass man das in der Schule lernt? Dass es, weiß ich nicht, dass es dafür ein Tutorial gibt? Oder was ist so das, was du dir...
5: Dass die Menschen... Erstens halt vielleicht einfach nicht so bescheuert sind, andere halt zu mobben, dass die halt klein zu machen und so. Und dass man Menschen auch unterstützt, die es brauchen. Weil eine Freundin von mir war tatsächlich schon in der Klinik, weil sie Depression hatte, weil sie auch gemobbt wurde. Und ich versuche ihr immer zu helfen, sie zu unterstützen. Und ich finde, das sollte jeder Mensch tun.
2: Finde ich das eine schöne Botschaft, ja.
5: Ja, das ist für mich persönlich ziemlich wichtig.
2: Also geht es dir gar nicht so sehr um dein eigenes Selbstbewusstsein?
5: Ich persönlich habe mittlerweile auch Selbstbewusstsein. Und ich habe auch mittlerweile ein ziemlich großes Ego, also... An mir geht das mittlerweile ziemlich vorbei, aber früher eher nicht so. Und weil ich weiß, wie das ist, wenn man klein gemacht wird, wenn man kein Selbstbewusstsein hat, ist es für mich natürlich auch sehr wichtig.
2: Ja, stimmt. Also einen besseren Umgang miteinander, den wünschst du dir.
5: Ja.
2: Okay. Nehmen wir als Botschaft mit. Marie, schönen Abend dir.
5: Ja, dir auch.
2: Bis dann. Tschüss. So, anrufen dürft ihr auch vom Handy vom Festnetz.
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2: So, wen haben wir in der nächsten Leitung? Mit der 9 machen wir weiter. Wer hat die 9? Hallo?
6: Richtig vielleicht.
2: Hab nichts verstanden. Wer ist dran? Hallo? Und hat aufgelegt. Na gut, dann gehen wir weiter.
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2: Offene Runde, kein festes Thema. Ihr entscheidet, worüber wir sprechen. Entweder bringt ihr was Eigenes mit oder ihr greift vielleicht eines der Themen auf, die wir in den letzten Wochen hatten. Die offene Runde ist immer dazu auch geeignet oder dafür geeignet, mal Dinge zu besprechen, die wir schon hatten, zu denen ihr aber eventuell nicht durchgekommen seid. Also könnt ihr das gerne aufmachen. Hier stört es heute niemanden, wenn wir von Anrufer zu Anruferin das Gespräch wechseln, also das Thema wechseln. Wen haben wir dran? In der nächsten Leitung mit der 86.
7: Andreas, hi.
2: Hallo Andreas, woher rufst du an?
7: Hi, ich aus Essen.
2: Aus Essen, schön. Oh, kannst du das Radio bitte noch runterdrehen? Ich habe eine Rückkopplung auf dem Ohr.
7: Selbstverständlich. Moment.

0: fand ich eine spannende Frage, wenn das von dir kam. Und jetzt muss ich dich fragen, wieso stellst du denn diese Frage? Hast du die Befürchtung, dass du das noch nie erlebt hast oder wie kommt's?
1: Irgendwie, das ist schwer zu erklären. Ich kenne jemanden, wo ich glaube, dass ich verliebt sein könnte, aber ich war noch nie verliebt. Darum bin ich mir halt nicht genau sicher, wie man das denn merkt.
0: Willst du das gerade für dich wissen, ob du verliebt bist, oder für eine andere Person, ob sie oder er verliebt ist?
1: Für mich wissen.
0: Du willst für dich wissen, ob du verliebt bist?
1: Ja.
0: Crazy. Darf ich wissen, wie alt du bist?
1: 17.
0: Okay, 17. Und hast du schon mal einen Crush irgendwie gehabt auf irgendwelche Promis oder so, oder auch noch nicht?
1: Schwer zu sagen. In der Theorie schon, aber nicht wirklich stark oder sowas in der Art.
0: Okay. Hast du schon mal erlebt, dass du einen Menschen siehst und dein Herz plötzlich anfängt irgendwie zu pochen, du so Herzklopfen kriegst und denkst, oh mein Gott, ich bin gerade voll aufgeregt, du bist knallrot und so. Noch nie erlebst du, dass du das, sowas in der Art?
1: Nee, so stark noch nie.
0: Krass, okay. Und warum willst du es jetzt gerade unbedingt wissen? Warum ist es dir so wichtig, das zu erfahren? Hast du, weiß ich nicht, Sorge, dass mit dir was nicht stimmt? Oder was ist der Grund, warum du dir diese Frage gerade stellst?
1: Das ist, weil ich kenne eine Person, wo ich mir vorstellen kann, dass ich verliebt bin. Aber ich bin mir halt nicht sicher, weil diese Person kenne ich halt schon sehr lange. Und ich stelle mir halt die Frage, ob das so eine Art Verbundenheit einfach ist, weil ich es halt schon so lange kenne, oder halt, ob es schon Liebe ist.
0: Ja, was glaubst du? Was ist es? Was könnte es sein?
1: Ja, das ist die Frage, die ich mir stelle, weil ich bin mir halt nicht sicher, woran man das erkennt, ob es jetzt schon Liebe ist oder erst starke Freundschaft.
0: Also Liebe kommt für mich immer nach dem Verliebtsein. Verliebtsein ist für mich nicht Liebe, das ist erstmal nur so, dass man so schwärmt für eine Person, ne? Dass man irgendwie so ständig an diese Person denkt, dass man ganz nervös nasse Hände kriegt, Herzklopfen kriegt, wobei der Körper immer unterschiedlich reagiert, wenn man diese Person sieht. Weiß ich nicht. Würdest du denn sagen, auf die Frage, ich kann dir mal so Fragen stellen und du sagst mir einfach nur ja oder nein, okay? Denkst du häufig ganz von alleine an diese Person, auch ganz ohne konkreten Anlass?
1: Ja.
0: Freust du dich ganz besonders, wenn eine Nachricht von dieser Person kommt oder ihr euch seht?
1: Ja.
0: Ist dir wichtig, was diese Person von dir denkt?
1: Ja.
0: Hast du das Bedürfnis, dieser Person so von deinem Tag, von deinen Gedanken, von deinen Problemen zu erzählen?
1: Jein.
0: Jein heißt? Dich geht nicht alles aus. Es geht dich nichts alles an. Oder was? Warum?
1: Theoretisch ja. Nur ich habe recht große Probleme mit dem Reden über Probleme von mir. Darum in dem Punkt nein.
0: Okay. Das muss man ja auch nicht mit allen und nicht gleich am Anfang. Das dauert manchmal seine Zeit, bis man sich für gewisse Dinge, finde ich, öffnet. Interessiert es dich denn? Also interessierst du dich dafür, wie es dieser Person geht, was sie gerade so denkt, was sie gerade so fühlt?
1: Auf jeden Fall.
0: Das ist doch schön. Das sind doch viele Dinge, die du bejaht hast und das heißt, da ist großes Interesse dran. Sonst würdest du ja sagen, nö, bockt mich nicht, interessiert mich nicht. Das heißt jetzt nicht, dass das jetzt Verliebtsein bedeutet, aber das heißt, dass Interesse da ist. Schau doch einfach mal, wie es sich entwickelt.
1: Ja.
0: Was glaubst du denn, in welche Richtung es sich entwickelt? Hast du denn schon mal die Person angesprochen? Hast du denn schon mal gesagt, hey, finde ich nett, würde ich gerne mal kennenlernen? Oder weiß ich nicht, wie weit ihr seid? Keine Ahnung.
1: Also wir kennen uns halt eigentlich schon unser ganzes Leben. Darum hatte ich auch gesagt, wegen dem Verbundenheit, in Klammern Gewöhnung, könnte man sagen. Und nee, ich habe da noch nicht irgendwie drüber geredet mit der Person.
0: Und warum ganzes halt, Leben? Woher?
1: Ich bin halt, was?
0: Du sagst ganzes Leben, das heißt, woher kennt ihr euch?
1: Also unsere Eltern sind

0: sind Freunde und da kennen, darum kennen wir uns halt schon von Geburt an eigentlich. Wir waren auch im selben
1: Ah, okay.
0: Kindergarten.
1: Oh, okay. Verstehe. Ja, weiß ich nicht. Also ich kenne auch Fälle, das kann ja auch sein, dass man sagt so, nee, es ist so komisch, ich weiß gar nicht, ob ich verliebt bin oder ob ich diese Person einfach nur unglaublich mag und sie wie so eine Art Schwester sehe. Gibt's auch, ohne irgendwelche
0: Genau, genau
1: Hintergedanken,
0: das
1: weißt
0: ist für mich die Frage.
1: du? Ja, aber warum ist es dir so wichtig, das herauszufinden? Warum ist es nicht so, wir schauen einfach mal, in welche Richtung sich das entwickelt. Was ist der Gedanke
0: Schwer
1: dahinter?
0: zu sagen, ich habe da jetzt keinen genauen, konkreten Grund.
1: Würdest du sagen, boah, was wenn ich ihr sage, ich habe Gefühle für sie, aber sie hat keine Gefühle für mich? Oder was, wenn sie Gefühle für mich hat, aber ich mir denke so, nee, ich sehe dich eigentlich nur als eine Art Schwester? Oder was ist so die Sorge?
0: Das Erste.
1: Dass du ihr Gefühle sagst und sie sagt, nee, sie fühlt nichts.
0: Ja, genau.
1: Oha,
0: Das ist
1: aber
0: so
1: dann hast
0: mein
1: du ja gerade
0: Problem.
1: insgesamt, da hast du ja so durch die Blume gesagt, dass du da schon Gefühle hast. Indirekt. Ein bisschen.
0: Ja, kann sein.
1: Kann sein. Ja, aber ich finde es auch wichtig irgendwie, dass man sich A Zeit lässt und dass man dann irgendwann mal aber auch ehrlich ist, finde ich. Wäre ja Quatsch, wenn du ihr was vormachst und wenn du zum Beispiel nur mit ihr abhängst, weil du einen Crush auf sie hast.
0: Ja, das war blöd, finde ich auch.
1: Ne? Und wenn du dann, auch wenn sie dann so Gespräche mit dir führt, bei denen sie dann vielleicht gar nicht weiß, dass sie dich damit auch gerade verletzt, weil ich glaube, das möchte keiner. Aber in so Situationen kann man dann durchaus mal reinfallen und das ist ganz, ganz blöd. Ich weiß nicht, wie du reagieren würdest, wenn sie dir plötzlich erzählt, ja, ich habe da jetzt gerade jemanden kennengelernt. Oh
0: Da habe ich schon sehr oft drüber nachgedacht.
1: oh. Ja, bis jetzt kam es noch nicht vor. Ist ein gutes Indiz, ob man verliebt ist, weil dann merkt man sofort, ob die Eifersucht reinhaut oder nicht.
0: Ja.
1: Ja. Naja, mein Gott. Quatscht erstmal. Und schau erstmal, was passiert. Das ist genauso dieses Alter, wo das, glaube ich, auch so anfängt mit, wo man sich wirklich ernsthaft Gedanken macht über Beziehung. Ne?
0: Das habe ich auch schon mal meine Freunde gefragt und die haben auch gesagt, dass es ein recht wichtiges Thema auch ist, weil es ist ja schon wichtig, so Liebe und sowas.
1: Ja, aber Liebe ist nicht begrenzt. Es gibt kein Limit. Weißt du, was ich meine? So, es heißt nicht so, du hast nur so viel Liebe und dann ist Schluss, dann ist sie weg, so, sondern du entscheidest selbst, wem du das gibst. Diese Zeit, diese Aufmerksamkeit. Armin, ich wünsche dir alles Gute. Viel Erfolg.
0: Dir auch.
1: Und lass es auf dich
0: Danke.
1: wirken. Bis bald. Mach's gut. Tschüss. Ciao.
0: Tschüss.
1: So, anrufen dürft ihr auch vom Handy vom Festnetz.
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1: So, wir haben an der nächsten Leitung. Gucken wir doch mal gerade. Da wartet wer mit der Endziffer 28. Hallo.
3: Hallo.
1: Wer dran? Woher?
3: Ich bin, kann man mich gut hören?
1: Geht so? Wer ist dran?
3: Okay, ja, aber ich bin mit dem Auto unterwegs, auf der Autobahn, aber ich habe Kopfhörer.
1: Und wie darf ich dich nennen?
3: Mustafa.
1: Mustafa, aus welcher Ecke rufst du an?
3: Ja, aktuell bin ich auf der Rückfahrt von Pforzheim und wir kommen aus Koblenz.
1: Ach, das will ich immer wissen. Ich wollte eigentlich nie euren Standort wissen. Ich wollte eigentlich immer nur wissen, in welcher City ihr seid. Schön. Mustafa, freue mich, dass du da bist. Was ist deine Story?
3: Meine Story ist einfach ja, Kindersupport, also eigene Kindersupporten. Ist für uns so ein großes Thema. Für mich.
1: Die eigenen Kinder zu supporten. Wow, okay. Das ist, ich denke, weiß nicht. Also ich habe gerade Bilder in meinem Kopf, weiß daher nicht, in welche Richtung du das gerade drehst, deswegen erzähl weiter.
3: Ja, also wir haben einen Sohn, der ist 10 Jahre alt. Und ja, der hat schon immer so einfach gerne aus Spaß getanzt und hat dann letztes Jahr mit dem Tanzen angefangen. Und ja, also erstmal einfach nur Training mitgemacht. Dann hat der Trainer gesagt, ja, hey, komm zu uns und dann kannst du mal bei Meisterschaften mitmachen. Und dann war die Vorbereitung auf die Meisterschaft letztes Jahr im Januar. Und ja, ist dann mehrfacher westdeutscher Meister, deutscher Meister, zweifacher Europameister und Vize-Weltmeister geworden. Und ja, wir supporten das halt eben so als Eltern.
1: Okay.
3: Hallo?
1: Ja, ja.
3: Achso, ja.
1: Hör weiter zu. Was, das heißt, du unterstützt ihn da in dieser Richtung, dass sie schon mit 10 quasi das machen, wofür sie irgendwie ja, Feuer und Flamme sind.
3: Genau, genau. Und das ist halt eben, ja, also man hat halt eben nicht damit gerechnet, dass sowas passiert. Mhm. Dass er plötzlich so einen Erfolg hat, sage ich jetzt mal. Und das ist ja auch mit viel Zeitaufwand und Training und Reisen verbunden.
1: Ach echt? Und, wo reisen die überhaupt hin? Was machen die da?
3: Ja, genau. Also ja, gut, das war jetzt die deutsche Meisterschaft oder westdeutsche Meisterschaft, dann deutsche Meisterschaft. Mhm. Und dann kommt die Europameisterschaft. Wie letztes Jahr waren wir in Belgien bei der Europameisterschaft. Und dann waren wir danach auch überraschend, okay, weil die Erfolge da waren, sind wir dann auf die Weltmeisterschaft nach England geflogen.
1: Okay, und, welchen Titel hat er jetzt schon abgeräumt?
3: Jetzt muss ich gerade überlegen. Dreifacher westdeutscher Meister, vierfacher deutscher Meister, zweifacher Europameister und einfacher, also Vize-Weltmeister.
1: Krass. Nicht schlecht. Schön. Und das schon mit 10 Jahren, muss man dazu sagen.
3: Genau, genau.
1: Wahnsinn. Was ist so dein Wunsch? Was ist Papas Wunsch? Weil, weißt du, Kinder sind ja in dem Alter, finde ich, immer so, also ich denke auch an mich selbst gerade, deswegen, ich habe keine Kinder, aber ich wollte mit 8 Jahren das, mit 9 Jahren wollte ich das, mit 12 Jahren wollte ich das. Was würde passieren, wenn er jetzt, weiß ich nicht, mit 11 oder 12 sagt, habe ich jetzt keinen Bock mehr drauf? Wie sehr würdest du dann sagen, ja, okay, dann ist das so. Weil es gibt dann so Eltern, die dann sagen, jetzt hast du dir so viel Erfolg aufgebaut, du kannst da jetzt nicht mit aufhören, da musst du jetzt weitermachen, so ungefähr, weißt du?
3: Ja, ist bei uns so nicht das Gefühl, weil das kam eigentlich so spontan mit diesem Tanzsport, sag ich das mal, das ist Hip-Hop-Street-Dance. Und aber er ist Feuer und Flamme. Also sein Ziel ist halt eben mit 16 an der Red Bull. Also es gibt eine Red Bull Dance, wo man halt eben tanzen kann. Das ist sein Ziel und halt eben auch irgendwann mal selber zu judgen. Ne, das ist so sein Ziel. Wenn er natürlich selber irgendwann sagt, ey, ich, weil er geht jetzt dann in 5. Klasse aufs Gymnasium, der ist natürlich dann anspruchsvoller auch mit Schule und Sport und so weiter.
1: Ja.
3: Deswegen, Schule hat natürlich Vorrang, aber das ist ganz klar, wenn er selber sagt, irgendwann, nee, will nicht mehr, aber was ich mir bei ihm überhaupt nicht vorstellen kann. Aber nicht so möglich. Genau, aber dann wäre das sein Wunsch und das würden wir definitiv akzeptieren. Genau, das würden wir auf jeden Fall akzeptieren.
1: Wie sieht's beim Papa eigentlich aus? Also Mustafa, wie sieht's bei dir aus? Wie sicher sind deine Dance-Moves? Erzähl.
3: Ja, tatsächlich habe ich, gut, ich meine, mit meiner Frau jetzt getanzt, aber es ist nur just for fun. Mhm. So, mal einfach mal eine Disco getanzt oder ich habe auch mal so eine 10er-Karte genommen, da hatte ich selber, halt eben, ich war sehr jung, selber so kein Geld gehabt, aber einfach so eine 10er-Karte von Hip-Hop genommen und das war total cool, diese Moves sind irgendwie noch hängen geblieben und jetzt natürlich, wo mein Sohn an den Meisterschaften teilgenommen hat, hat er zu mir gesagt, hey, mach doch auch mit. Das war aber wirklich just for fun, Elternkategorie. Mhm. Und ich bin tatsächlich westdeutscher Meister und Vize-deutscher Meister.
1: Was?
3: Im Hip-Hop-Freestyle, ja.
1: Ey, vielleicht sollte ich auch mal anfangen zu tanzen. Da kann man ja voll die Preise abräumen, Mensch. Wie alt bist du, wenn ich fragen darf, Mustafa? Ich hätte dich jetzt so auf Anfang 30 geschätzt. Wie alt bist du?
3: Ja, vielen Dank. Nee, das ist unser jüngstes Kind. Ich bin selber 45.
1: 45?
3: Genau.
1: Das jüngste
3: genau,
1: Kind ist 30? Nein.
3: Nee, das jüngste Kind? Nein. Das wär's ja noch.
1: Das jüngste Kind. Wie geht das denn jetzt? Nee, okay, du bist 45, sagst du. Ja, okay, wenn du 45 bist, dann, genau. bist du meine Generation. Und das war zu meiner Zeit, war zum Beispiel Breakdance angesagt. Es gab immer ein, ja, zwei Leute aus der Klasse, die gebreakdanced haben. Da wurde immer die Klasse, die ganzen Tische zur Seite, weißt du? Und dann wurde immer so auf den Kopf alles Mögliche gemacht.
3: Nee, das war ich nicht. Auch in dieser Zeit war ja eher Fußball so mein Ding gewesen. Okay. Deswegen tanzen war jetzt nur just for fun. Mhm. Ja, aber wir haben noch zwei ältere Kinder. Mhm. Die eine ist 19, die hat jetzt ihr Abitur gemacht. Mhm. Und unser mittleres Kind ist 18 und ist Sängerin. Also da ist auch nochmal eine andere, also da machen wir das Management als Eltern. Also sie ist, sie hat schon 15 eigene Singles veröffentlicht, also mit unserer Unterstützung.
1: Richtig nice. Jetzt muss man ja sagen, das sind kreative Dinge. Der Kleine tanzt, die Tochter singt. Ich kenne Eltern, die dann sagen, Kinder, lernen was Vernünftiges, auf so einen Quatsch kann man sich nicht ausruhen und so weiter. Die Wahrscheinlichkeit, dass man damit erfolgreich wird, ist viel zu gering. Und dann wird da gar nicht so richtig supported. Das, was du ja quasi auch als Thema gewählt hast, dass dir das wichtig ist, dass man die Kinder supportet. Jetzt sagst du gerade auch, kann ich ja gerade als Beispiel nehmen, mit der einen Tochter haben wir jetzt irgendwie ein paar Songs rausgebracht. Das ist ja alles mit Kosten verbunden, was man ja auch nicht vergessen darf. Gut, heute sind die Einstiegskriterien ein bisschen günstiger. Man kann schon relativ günstig sowas heutzutage machen. KI ist halt auch das Stichwort. Aber nichtsdestotrotz, man kommt nicht drum rum. Meinst du wirklich, dass es immer möglich ist, die Kinder zu supporten? Auch für, sagen wir mal, finanziell schwache Familien?
3: Ja, es ist natürlich schwierig, gerade jetzt mit der Musik zum Beispiel. Es ist natürlich wir machen jetzt nicht mit KI und wir haben jetzt vor ungefähr 5 Jahren gestartet mit der Musik. Das ist schon mit Kosten verbunden natürlich. Aber gut, wie soll ich sagen? Ich meine, wir arbeiten noch hart dafür. Wir haben schon ordentlich Geld investiert dafür, aber unsere Tochter hat auch schon Geld eingenommen. Also sie hat auch schon einen Deal gehabt mit Universal Music mit 3 Songs und deswegen, klar, war viel Arbeit und es ist viel auch Geld geflossen, aber es ist auch wieder Geld zurückgekommen. Also ich meine, sie hat jetzt nicht den Riesenerfolg, aber wie gesagt, 15 eigene Singles veröffentlicht auf allen Plattformen, ist natürlich jetzt auch nicht ohne. Und jetzt kommt die 16. Single. Wir planen jetzt gerade das Video. Deswegen, klar, für Familien, man muss ja nicht immer diese Sportarten wählen oder diese Hobbys wählen, die teuer sind, aber manchmal kann man sich das gar nicht aussuchen, weil es kommt, wie es kommt. Und da muss man schauen, schafft man das? Ist man bereit, zum Beispiel nach Berlin 7 Stunden zu fahren, um ins Studio einen Song aufzunehmen? Oder auch nicht? Also man muss halt eben selber für sich entscheiden, ob das Richtige für einen ist oder nicht. Und ob man dem gerecht werden kann, was das eigene Kind möchte. Aber das haben wir so
1: Wie wichtig ist euch aber gleichzeitig auch, dass es einen Plan B gibt, dass nicht nur dieser Traum, sag ich mal, verfolgt wird, sondern auch irgendwie, falls das nicht klappen sollte. Weil stell mal vor, irgendwie du machst da die ganze Zeit, investierst Zeit, investierst Kohle und merkst aber nach 5 Jahren, da kommt immer noch nichts. Ich meine, klar kann irgendwie nach 10 Jahren der große Durchbruch kommen, aber trotzdem, wann wäre für dich der Moment erreicht, an dem du sagst, so jetzt müssen wir uns, glaube ich, auch mal auf so ein bisschen was Ernsteres konzentrieren?
3: Ja.
1: Gibt's das überhaupt? Oder willst du da gar nicht dran denken? Mustafa? Oh, ich glaube, der ist gerade ein Funkloch geraten. Ich höre ihn gar nicht mehr. Mustafa, Hauptsache, du fährst vorsichtig weiter und kommst heile bei deiner Familie zu Hause an. Jetzt ist er ganz rausgeflogen. Und dann, vielleicht hören wir uns bald wieder. Jetzt machen wir eine ganz kurze Pause in die nächste Leitung. Ihr könnt anrufen vom Handy und vom Festnetz und mit mir heute zur offenen Runde über alles Mögliche quatschen. Bis gleich.
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1: Schön, dass ihr da seid. Heute auf eine Runde in der Night Lounge. Es gibt kein festes Thema. Ihr entscheidet, worüber wir sprechen. In der nächsten Leitung habe ich wen mit der Endziffer 36. Guten Abend. Hallo, wer da?
4: Hallo?
1: Hi, wer da? Woher?
4: Ich komme aus dem Saarland.
1: Hallo, wer ist denn dran?
4: Hallo?
1: Hallo, aus dem Saarland. Wer ist denn dran?
4: Ach. Ja, Justin.
1: Justin. Hallo.
4: Alles klar.
1: Alles klar. Und bei dir?
4: Super. Ja, geht so momentan.
1: Warum?
4: Ich hab da ein Frauenproblem.
1: Ei, erzähl doch mal.
4: Ich hatte im Februar mich von meiner Ex-Freundin getrennt. Und dann war sie heute wieder gekommen und wollte spazieren gehen. Und dann hat sie gesagt, ja, sie liebt mich nochmal und sie wird das nochmal probieren mit mir. Aber dann habe ich mit einem Kollegen eine OKF gemacht und habe meinem besten Freund sein Auto vor der Tür gesehen und er hat mir erzählt, dass er daheim wäre.
1: Was ist eine OKF?
4: Eine Ortskontrollfahrt.
1: Interessant, hab ich noch nie benutzt so. Eine Ortskontrollfahrt, das heißt, du bist einfach mal zu ihr gefahren?
4: Also nee, wir sind im Ort rumgefahren und in der Straße vorbeigefahren. Und dann habe ich ein Auto, also das Auto vom Kollegen da gesehen. Und der hat gesagt, er wäre daheim. Und ja, die hat zwar gesagt, sie macht mit ihm nichts mehr, aber ich weiß jetzt nicht, was ich machen soll.
1: Okay. Hast du die beiden ja auch angesprochen?
4: Nee, noch nicht.
1: Warum nicht?
4: Weil ich da nur irgendwelche Geschichten erzählt bekomme, dass das nicht stimmen würde. Weil der Kollege hat halt Mittag aus seinen Standort ausgemacht. Nachdem, bevor er bei sie gefahren ist. Dass ich nicht sehe, wo er ist.
1: Ja, dann weiß ich nicht. Du scheinst ja irgendwie schon deine Detektivarbeit gemacht zu haben. Klingt doch alles ziemlich einleuchtend, oder? Was da gerade abgeht.
4: Ja, aber ich weiß halt jetzt nicht, was ich machen soll. Ob ich sie drauf anreden soll, was das soll, weil sie, ich habe ihr gesagt, baut sie nochmal so eine Scheiße und ist nicht ehrlich zu mir, bin ich direkt weg. Und da hat sie gesagt, ja, sie macht so einen Scheiß nicht mehr.
1: Mhm. Was möchtest du denn, Justin? Was ist denn das, was du möchtest? Nicht, was sie will, sondern das, was du willst. Was willst du denn?
4: Wie soll ich das sagen? Ich habe halt das Vertrauen zu ihr verloren, um ehrlich gesagt zu sein.
1: Dann ist die Sache für mich klar. Aber die Frage ist, ob sie für dich klar ist. Für mich wäre in dem Moment so das Thema, kannst du knicken. Das ist abgehakt. So.
4: Okay.
1: Ja, das ist die Grundbasis. Du musst ja Vertrauen haben. Wenn du sagst, ich habe kein Vertrauen mehr und es fällt mir auch schwer, dann wüsste ich jetzt nicht, weiß ich nicht.
4: Ja, also ich habe auch eigentlich gesagt, ich gehen zu keiner Ex-Freundin mehr zurück. Aber ich liebe sie einfach irgendwie noch.
1: Ja, Gefühle sind manchmal da, auch wenn's weh tut. Justin.
4: Ja.
1: Ja. Ajo, mal ansprechen.
4: Ja, aber was ist, wenn ich wieder angelogen werde? Dann habe ich ja noch mehr Vertrauensprobleme wie vorher.
1: Vertrauen
4: dann
1: ist ja schon
4: ich ja
1: weg.
4: Keiner Frau mehr.
1: Ach, das ist Quatsch. Ja, du darfst ja nicht, nur weil du schlechte Erfahrungen mit einer Person gesammelt hast, das automatisch auf die nächste Person projizieren.
4: Ja.
1: Also die Gefahr besteht eher, wenn man aus einer Beziehung nicht seine Lektion gelernt hat, dass man sich jemanden anlächelt und die Person ist genauso wie die anderen Personen.
4: Ja, das Problem ist aber, jetzt kommt das Problem, das große. Ich hatte vor dieser Ex-Freundin eine Freundin, mit der war ich 2 Jahre zusammen. Dann hatte ich einen besten Kollege, der hat mir geholfen. Ich habe auch mit der zusammen gewohnt. Dann hatte ich einen Kollege, der hat mir geholfen, einen Kühlschrank runterzutragen. Und dann hat die sich getrennt und keine 2 Tage später war sie mit dem zusammen. Und da deswegen, das Vertrauen, wo ich habe, ist eigentlich generell so mies. Also wie soll ich sagen? Halt eigentlich schon so kaputt. Ich kann eigentlich keinem mehr vertrauen, so richtig. Weil ich halt immer im Hinterkopf behalte, ja, was ist, wenn sie mich anlügen?
1: Und du glaubst, da draußen gibt es die Beziehung, in der man die Partnerin findet, die perfekte Partnerin, die niemals lügt?
4: Nee, also ich hoffe es mal nicht. Also klar gibt es Beziehungen, Freundinnen oder Partnerinnen oder Partner, die nie lügen, also die nicht nie lügen. Aber das Vertrauen ist halt weg.
1: Ja, klar.
4: Das ist halt das Schlimme bei mir.
1: Das glaube ich dir.
4: Ja.
1: Das ist die Frage. Gibt's
4: also du
1: einer?
4: Sagst, also du.
1: Ich sag gar nichts. Ja. Ich höre mir das an, was du sagst.
4: Du sagst also, dass ich soll damit abschließen und sie nimmer zurückholen.
1: Das frage ich nicht. Ich frage dich, was du draus machst. Und du sagst, ich habe kein Vertrauen mehr in sie. Und damit gibst du dir ja selbst die Antwort.
4: Also eigentlich nicht mehr. weil ich das Vertrauen ja nicht mehr habe.
1: Ich nehme dich nur beim Wort. Wenn du sagst, ich habe kein Vertrauen mehr in sie, dann wüsste ich nicht, warum du das nochmal starten willst. Wenn du aber sagst, ich habe kein Vertrauen mehr in sie, aber ich habe noch Gefühle für sie, dann musst du dir selber die Frage stellen, was ist dir gerade wichtiger, diesen Gefühlen nachzugehen oder die Sache mit dem Vertrauen zu reparieren?
4: Ja.
1: Was ist denn einfacher?
4: Okay. Boah, das ist ganz schwierig.
1: Ja, Vertrauen reparieren ist sehr schwierig, das glaube ich dir.
4: Ja, genau. Ja, vielleicht kann man es ja mal probieren. Und wenn ich rausfinde, dass man nicht mehr vertrauen kann, kann man es ja beenden.
1: Ja. Wobei es ja noch gar nicht angefangen ist, ne? Es ist ja gerade nur die Option im Raum, oder? Seid ihr schon wieder zusammen? Nö.
4: Nee. Sie hat halt nur gemeint, ja, wenn's wieder, weil sie hat gemeint, ja, man weiß ja nie, was passiert.
1: Ja, weiß man nicht.
4: Und wenn's passieren tut, dann kann man es ja langsam angehen, hat sie gemeint.
1: Ich wünsche dir viel Erfolg dabei.
4: Danke. Darf ich noch jemanden grüßen?
1: Mach mal.
4: Ich grüße den Marvin, die Leonie und den Breit. Das sind die besten Kollegen von mir.
1: Gut, dann sind sie gegrüßt. Justin, schönen Abend. Weiter geht's auf eine Runde heute.
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1: So, gehen wir mal weiter in die nächste Leitung. Wen haben wir denn dran? Da haben wir wen mit der Endziffer 16. Guten Abend. 16.
5: Hallo?
1: Hallo, wer da?
5: Hier ist die Melda und die Sarah.
1: Melda?
5: Ja.
1: Und Sarah. Aus?
5: Genau. Aus Koblenz.
1: Auch Koblenz?
5: Ja.
1: Schön. Ihr kennt aber nicht den Mustafa von vorhin, oder?
5: Doch.
1: Ist das euer Papa?
5: Nein.
1: Sondern? Wer ist es?
5: Kennt man von TikTok und vom Fernsehen ein bisschen, die Tochter.
1: Ach, echt? Okay.
5: Ja, die Tochter war bei The Voice of Kids.
1: Ach, wirklich? The Voice of Kids? Nee, sagt mir. Also ich gucke tatsächlich The Voice, aber weiß ich nicht, vielleicht eine Folge von allen. Hab's leider nicht gesehen. Aber ihr kennt sie, das ist die Hauptsache. So, und ihr ruft jetzt an, weil ihr jetzt die Fans seid, oder was? Oder erzähl.
5: Nee, einfach zum Quatschen. Wir schreiben am Donnerstag und Freitag unsere Abschlussprüfung von der Ausbildung und sind jetzt hier ordentlich am Pauken und müssen einfach mal mit wem drüber sprechen, wie sehr wir im Stress sind.
1: Okay, dann erzählt mal.
5: Ja, erzähl mal. Ja, was soll ich erzählen? Ja, wir machen eine Ausbildung als Sozialversicherungsfachangestellte.
1: Mhm. Traumberuf?
5: Und ja. Ja, wir sind mal so reingekommen, aber es macht viel Spaß.
1: Guck mal, die einen wollen Tänzer werden, die anderen Sänger und ihr wollt Versicherungsbüro.
5: Sozialversicherungsfachangestellte.
1: Das klingt nach einem Traumjob, ja.
5: Ja, und jetzt sind wir ordentlich am Lernen und wissen nicht, wohin mit den Nerven.
1: Mhm. Wo seid ihr, in welchem Kapitel gerade? Was müsst ihr gerade jetzt machen?
5: Wirtschaftslehre, also ganz trockene Sachen, aber sonst machen wir Leistungsrecht und Versicherungs- und Finanzierungsrecht, sage ich mal.
1: Und bockt euch das so wirklich, so richtig?
5: Leistungsrecht, ja. Versicherung, Finanzierung ist. Also die Praxis ist ganz anders als die Theorie. Die Theorie ist sehr trocken, würde ich sagen. Also viele Zahlen, viel mit dem Gesetz. Und in der Praxis kriegt man halt das Alltagsgeschäft mit. Ne? Leute, die sind sauer und die kommen und die schreien dich an. Leute, die einfach so irgendwann mal was Kleines brauchen, ganz lieb. Aber man kriegt wirklich Menschen in allen Lebenssituationen mit und auch mit allen Emotionen. Und das ist ganz interessant, also viel interessanter als die Theorie selber.
1: Naja gut, ja. Aber wenn es darum geht, dass man täglich am Telefon von Kunden beleidigt wird, dann hätte man auch, weiß ich nicht, Hotline von der Deutschen Bahn machen können. Also warum ist es das? Also das, was du gerade beschrieben hast, das gibt es in vielen Firmen, diesen Kundenkontakt, dieses positive Erlebnis, das negative.
5: Ja, aber bei uns in der Ausbildung, finde ich, man lernt so viel zum Leben dazu. Also ich hätte jetzt vorher nicht gewusst, wie ich einen Antrag auf, keine Ahnung, Haushaltshilfe oder Krankengeldantrag, das wird wahrscheinlich vielen was sagen, wenn man mal eine lange Zeit krank war, hat man ja immer ein bisschen was mit der Krankenkasse zu tun. Das hätte ich jetzt vorher zum Beispiel alles nicht gewusst. Mhm. Und im Umfeld sind dann halt viele Leute, die auch wirklich dann die Hilfe brauchen, also auch privat, mhm. wo man dann auch merkt, hey, lass dich nicht verarschen von irgendeiner Sachbearbeiterin oder so. Wir sagen dir jetzt, wie es richtig läuft. Also wir haben ja wirklich was davon. Wenn ich jetzt bei der Bahn sitzen würde, kann ich ja nur sagen, Verspätung oder keine Ahnung was. Aber hier können wir den Leuten ja auch wirklich was mitgeben, auch im privaten Umfeld.
1: Mhm. Also ist euch wichtig einfach da, dass Menschen Dinge besser verstehen, dass ihr so ein bisschen die Bürokratie erleichtert für die Menschen?
5: Ja, also bürokratisch schwere Sachen können wir nicht erleichtern. Wir sind ja auch, also wir haben immer den kürzeren Hebel, aber wir können die Leute halt besser über die Sachen, die ihnen zustehen, einfach aufklären. Also wenn jetzt jemand kommt, der sagt, meine Bekannte hat mir gesagt, ich kann das und das und das machen, dann können wir sagen, ja, sie können, auch wenn das der Krankenkasse dann im Endeffekt Geld kostet, sind wir ja trotzdem dann nicht die, die einem das einfach nicht erzählen oder sagen, das stimmt nicht. Weil wir kriegen das schon öfter mit vom privaten Umfeld, dass sie dann sagen, ja, die Krankenkasse hat gesagt, das geht nicht. Ja, aber das geht schon. Oder eine Hausarztpraxis, die sagt, ich kann dir keine Verordnung für eine Taxifahrt geben. Nee, das geht schon. Und das weiß man ja dann nicht.
1: Interessante Sachen, ja. Wie zukunftssicher ist eigentlich diese Branche?
5: Sehr.
6: Ja, also man kann das nicht durch eine Maschine oder KI ersetzen. Das ist nicht möglich.
1: Was jetzt konkret? Also was lässt sich jetzt nicht ersetzen? Die Beratung, die ihr gerade gemacht habt, die lässt sich ja durchaus durch KI ersetzen, oder?
6: Ja, aber das ist zu intensiv, zu spezifisch. Da müsste etwas, also jetzt die KI zum Beispiel, die müsste ja auf tausende Fälle konstruiert sein. Das sind ja wirklich Varianten, die da kommen. Die gibt es, also ja, die sind schwer von der KI beantworten zu lassen. Wir können zum Beispiel nicht ChatGPT benutzen für unsere Prüfungen. Also wenn da Fragen sind. Zum Beispiel eine Krankengeldberechnung. Wenn man das bei ChatGPT eingibt, dann kommt da, die Krankenkasse berechnet das.
5: Ja, da kommt nichts Gescheites bei rum. Aber einfach, wie sie schon gesagt hat, die Sachen, also die Fälle sind einfach zu spezifisch. Mhm. Klar gibt es, sage ich mal, so einen geraden Fall, so einen Regelfall, der dann vielleicht bei der Hälfte der Leute aber nur zutrifft. Und bei der anderen Hälfte muss man auch wirklich als Mensch selber Entscheidungen treffen und teilweise auch Einzelfallentscheidungen treffen. Das kann eine KI einfach nicht machen. Und wir haben auch viel mit KI oder Sachen, die halt im Hintergrund verarbeitet werden. Das, was uns Menschen dann die Arbeit erleichtert. Aber wir müssen da auch öfter selber dran rumdoktoren an einem Fall, der jetzt im Hintergrund läuft und da passiert irgendwas, was nicht so gut läuft, sage ich mal. Wir müssen also viel selber machen, auch wenn jetzt mit Digitalisierung und KI und alles so ganz groß ist, haben wir eigentlich noch sehr, sehr viel Arbeit.
1: Okay, also ich halte fest, ihr interessiert euch schon für das persönliche Schicksal eines jeden Einzelnen, ne, wenn ich es richtig verstehe, und den Menschen auch so ein Stück weit den Weg zu erleichtern, indem ihr ihnen die Möglichkeiten präsentiert, die sie haben, weil viele sich dessen gar nicht bewusst sind, was sie alles zum Beispiel beantragen können, etc. Und ihr würdet ihnen jetzt aber, wo ich ja nachgefragt habe, ihnen jetzt nicht wirklich helfen dabei. Das heißt, wenn ich jetzt sage, oh Gott, jetzt habe ich hier ein Formular, ich weiß nicht, was ich ausfüllen muss, da könnt ihr nicht weiterhelfen. Das müssen sie schon selber hinkriegen.
5: Doch, also teilweise kommen die mit Briefen, die vielleicht wegen der Sprache oder wegen dem Inhalt nicht verstehen. Und dann füllen wir das klar mit denen zusammen aus.
1: Ach so, okay.
5: Oder geben dem Antrag mit und füllen das zusammen aus. Oder Online-Anträge machen wir mit denen zusammen. Okay. Also das ist eigentlich 80% der Sachen, die wir machen, ist, irgendjemand versteht irgendwas nicht und wir helfen ihm dabei, das entweder auszufüllen oder klären das Anliegen direkt vor Ort. Also das machen wir schon.
1: Okay, das ist cool.
5: Ja.
1: Das ist doch schön.
6: Mhm. Aber gerade sind wir überfordert.
1: Dann gehört euch eine kleine Pause, die macht ihr ja gerade. Weiß ich nicht, macht euch was zu trinken oder so. Also ein Tee, jetzt kein alkoholisches Getränk und hört ein bisschen Musik und dann geht's irgendwann weiter. Oder ja. Weiß, ja. Ist auch schon so spät? Warum bist du eigentlich, wollt ihr nicht lieber irgendwie, komm, wir gehen jetzt mal früher pennen? Oder was heißt früh? Ist nicht früh. Und dann sind wir morgen ein bisschen fitter?
5: Naja, also bis 4-5 Uhr sitzen wir meistens, also die letzten drei Wochen eigentlich regelmäßig schon da. Ja.
1: Und wann
5: also
1: einfach, weil es
5: sich lieb ist. So 10-11 Uhr wieder.
1: Was? Okay. Aber ihr wisst schon, Schlaf ist wichtig,
5: alles
1: ne?
5: Alles zum Bestehen. Den können wir dann nachholen am Wochenende, wenn wir fertig sind.
1: Kann ich aber auch verstehen. Ich war auch immer jemand, der abends immer gelernt hat. Ich konnte das tagsüber nicht. Weiß nicht, ich konnte das immer nur nachts.
5: Hat man auch einfach Besseres zu tun tagsüber.
1: Ja, aber ich finde auch, irgendwie ist es auch so die Atmosphäre. Es ist dunkel, es ist ruhig. Die Welt ist irgendwie nicht so am, weißt du, damals auch schon. Ich meine, das war ja noch eine Zeit ohne das Smartphone und so. Und das war trotzdem irgendwie viel ruhiger. Ich mochte das irgendwie mehr. Aber ja, es ging immer von meiner Schlafenszeit ab. Und dementsprechend.
5: Ja, also wir sind froh, wenn wir wieder auf die Arbeit können. Wir sind im Urlaub, im Lernurlaub. Und dann nächste Woche geht es wieder los mit Arbeiten. Und da sind wir froh drum. Wir haben unsere Leute schon vermisst.
1: Okay, aber der Lernurlaub ist in Koblenz, oder?
5: Ja, aber das Bildungszentrum ist halt was weiter weg. Okay. Und deswegen sind wir jetzt im häuslichen Umfeld, sage ich mal. Hey. Und machen uns eine schöne Zeit.
1: Ich finde das super, was ihr macht. Ich wünsche euch auf jeden Fall viel Erfolg. Und
5: Dankeschön.
1: Bin gespannt, wie es sich entwickelt. Alles Gute euch.
5: Ja, danke schön.
1: Gleichfalls. Ja, und Sarah waren das aus Koblenz. Und wir ziehen weiter.
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1: Wen haben wir dran mit der 6-0? Hallo, wer da, woher?
7: Hallo, hier ist Tim.
1: Hallo Tim. Woher bist du?
7: Ich komme aus Saarbrücken.
1: Aus Saarbrücken. Schön, dass du anrufst.
7: Genau.
1: Was ist dein Thema?
7: Mein Thema ist meine Arbeit.
1: Mhm. Was machst du?
7: Ich bin Baggerfahrer.
1: Okay, cool.
7: Und ich muss sagen, also ich bin aktuell in einer Firma tätig, wo es mir anfangs Spaß gemacht hat, dort zu arbeiten. Aber jetzt so über längere Zeit waren wir auf einer Baustelle gewesen, wo es dann gar nicht mehr so schön war und ich einfach nicht mehr weiter wusste, wie ich dort weitermachen möchte und ich mich auch tatsächlich gar nicht mehr so wohl gefühlt habe, auch auf die Arbeit zu gehen. Und ich halt einfach aktuell am Überlegen bin, wie ich denn jetzt weitermache, ob ich mir jetzt was Neues suche oder ob ich jetzt dort bleiben möchte oder wie auch immer.
1: Hä, aber ihr seid doch dieser einen Baustelle jetzt nicht für immer.
7: Die nächsten paar Jahre auf jeden Fall, weil es ist eine Großbaustelle. Und die möchten halt die Leute, die auf jeden Fall dort angefangen haben, diese Baustelle, wollen die halt auch weiter behalten.
1: Okay, und was stört dich an dieser Baustelle?
7: Dass sie halt, sagen wir, in zwei Schichten dort arbeiten.
1: Okay. Hattet ihr vorher nicht, oder was? Vorher gab es keine zwei Schichten?
7: Nee, vorher gab es keine zwei Schichten. Okay. Und halt auch samstags und sonntags dort arbeiten und halt einfach die Freizeit halt nicht mehr da ist. Und egal, in welches Gespräch man mit der Chefleitung geht oder Vorstand, wird es halt immer abgelehnt und genau.
1: Hast du dich schon anderweitig umgeschaut? Also bist du schon fertig mit der Ausbildung, ne? Du bist nicht mehr in Ausbildung.
7: Ja, genau.
1: Hast du dich schon anderweitig umgeschaut? Welche Firmen gibt es so, die in die gleiche Richtung gehen, wo ich mal reingucken könnte?
7: Abbruchfirmen, die würden mir gefallen, aber ich sag mal, der Stand von den Firmen ist halt, man muss halt in der Firma, wo ich das mal nachgehört habe, mal viel alleine arbeiten und so ist es auch so, dass man halt viel selbst planen muss und das halt einfach aktuell noch nicht so der große Standpunkt ist, wo ich sagen kann, das könnte ich alleine schaffen, weil es halt einfach noch viel Lernmaterial ist, was ich machen muss.
1: Verstehe ich nicht. Das, was du jetzt machst, kannst du doch woanders machen.
7: Oder ja, nicht? Aber so wie, nicht ganz. Also so wie ich das jetzt in der Firma habe, ist es in wenig Firmen so, weil halt die Firmen bei uns so in der Umgebung halt einfach nicht so groß sind, aber es halt trotzdem doof ist mittlerweile mit der Arbeit her.
1: Bist du an Saarbrücken gebunden?
7: Ja.
1: Beziehung, Familie oder was ist der Grund?
7: Beziehung, Familie, meine besten Freunde, mein Haustier.
1: Also du willst nicht weg, du willst da auf jeden Fall bleiben in der Gegend.
7: Genau.
1: Ja, okay, dann schaust du dir die Möglichkeiten an. Du musst ja jetzt nicht gleich deinen jetzigen Arbeitsplatz kündigen. Kannst ja einfach schauen und gucken, was dir so angeboten wird.
7: Ja, aber ich sag mal, das Problem ist, ich bin halt unzufrieden und ich weiß halt nicht, wie ich dann halt so weiterarbeiten kann. Und das gibt mir auch immer morgens, wenn ich aufstehe oder wenn ich auf die Arbeit fahre oder auf der Arbeit bin, halt einfach so ein schlechtes Gefühl. Und ja, dann fühle ich mich halt auch einfach unwohl. Mhm. Man möchte ja auch nicht unbedingt irgendwo arbeiten, wenn man ein unwohles Gefühl hat.
1: Das stimmt. Und das Ansprechen bringt ja nichts, hast du gesagt.
7: Nee, das Ansprechen bringt leider gar nichts mehr. Das hatten wir

0: Was ich nur ganz kurz sagen wollte, wir haben ja nicht mehr viel Zeit, was die Regina da anfangs gesagt hatte, mit dem Auto zu schnell fahren und so weiter. Mhm. Das stimmt einfach nicht. Ich habe also ein Hörgerät und wenn ich dann unterwegs bin mit dem Auto, dann hört sich das natürlich an, dass ich halt, klar, man hört die Hintergrundgeräusche, dass ich fahre, aber deswegen fahre ich nicht schnell und mit Hörgeräten darf man ja telefonieren.
1: Mhm. Also dich hat es einfach nur gestört, dass man manche, ja gut, Regina hat ja dieses eine ganz bestimmte Gespräch angesprochen, ne, wo sie nichts verstanden hat. Ich kann mich jetzt auch nicht mehr daran erinnern, wie gut die Qualität war.
0: Also, ich habe mir das nochmal angehört auf Spotify und da habe ich das so relativ gut verstanden, weil es ging ja um...
1: Jetzt hört man dich nicht mehr gut, Jürgen. Die Verbindung wackelt gerade bei dir. Sehr stark sogar.
0: Okay, es ging ja um Perfektion.
1: Ja.
0: Ja, und das war ja das Thema gewesen und worauf ich mich halt dann gemeldet hatte. Hm. Und... weil ich halt ziemlich früh angefangen hatte, mit Hunde zu arbeiten und
1: ja. Achso, wir hatten das Gespräch damals geführt. Okay.
0: Ja, wir hatten das Gespräch geführt, ja. Und daraufhin hat die Regina angerufen, hat gemeint, ich wäre da mit dem Auto zu schnell unterwegs gewesen, was einfach so nicht stimmte, ja. Das wollte ich halt nur mal klarstellen, weil viele wissen das vielleicht gar nicht. Ich meine auch gerade Fernfahrer und so, die fahren ja alle mit Headset oder was die da für Fernsprecheinrichtungen haben und dann hört sich das natürlich an, dass man natürlich das Rauschen im Hintergrund, aber das kann man nicht irgendwie unterdrücken.
1: Ja. Man kann aber auch nicht von allen verlangen, dass sie jetzt das neueste Headset haben mit Geräuscheunterdrückung. Viele haben halt noch alte Smartphones oder alte Handys, die, was weiß ich, 10, 15 Jahre alt sind. Und auch die Headphones von damals, die sind alle nicht auf dem neuesten Stand. Das wird sich ändern über die Jahre, Jürgen, glaub mir. Das wird besser werden.
0: Ja.
1: Früher haben auch, weiß ich nicht, über 50% haben vom Festnetz angerufen. Heute ruft auch keiner mehr vom Festnetz an. Also selten.
0: Also zum Beispiel jetzt, was ich jetzt hier anhabe, die Hörgeräte, die haben 4.000 Euro gekostet. Und,
1: ja, das ist richtig teuer heutzutage.
0: Das wird ja immer moderner, weil ja alles mit KI verbunden ist und mal schauen, was da noch alles in der Zukunft passiert.
1: Gut, Jürgen, dann vielen Dank für das Feedback.
0: Ja, okay, danke dir.
1: Alles Gute dir.
0: Dann wünsche ich dir noch einen schönen Abend. Ja, ciao.
1: Bis dann, tschüss. So, euch da draußen auch. Vielen Dank fürs Mitmachen, fürs Telefonieren. War heute eine offene Runde mit wirklich den unterschiedlichsten Geschichten. Wir haben über Liebe gesprochen. Wir haben über Neid in der Freundschaft gesprochen. Das finde ich eigentlich so spannend, dass ich vielleicht sogar überlege, daraus ein Schulthema zu machen. Nee, ein Thema für die Night Lounge zu machen, wo wir wirklich mal 2 Stunden drüber reden können. Neid in der Freundschaft, ist das was Großes oder ist das was Kleines? Ich bin mir gerade selbst nicht so sicher. Dann Marie, die schon mit ihren sehr jungen Jahren gesagt hat, wie wichtig doch Selbstbewusstsein ist. Ich finde das stark, finde das unglaublich. Ich glaube sehr, dass sie ihren Weg gehen wird in ihrem Leben. Und ja, über Liebe, wie gesagt, haben wir sehr häufig gesprochen. Die Frage auch so, woran erkennt man Liebe? Was macht man, wenn man liebt, aber verletzt ist? Ein Thema, das ich mit Sicherheit auch die Woche nochmal aufgreifen werde, wenn wir vielleicht unsere Beziehungsthemen machen. Und ja, dann haben wir noch Lebensumstände gehört und den eigenen Charakter, der einen manchmal in Lebensgefahr bringen kann. Und vielleicht auch die ein oder andere makabere Geschichte. Nichtsdestotrotz, es war wieder eine bunte Mischung mit allen möglichen Sachen. Ich sage vielen Dank für euer Vertrauen, fürs Zuhören, fürs Mailschreiben und Posten sowieso. Wir hören uns wieder und zwar ab 12 Uhr. Wenn ihr Themenvorschläge habt für diese Woche, für die kommenden Wochen, für die nächsten Tage, dann her damit. Einfach reinklicken auf Instagram und auf Facebook unter Night Lounge. Könnt aber auch gerne eine E-Mail schreiben oder ihr schickt über Insta so eine Private Message. Das geht auch, wenn ihr das nicht öffentlich posten wollt. Und vielleicht poste ich gleich nochmal in den WhatsApp-Kanal. Da auch nochmal eine Fragerunde. Bis dahin, macht's gut, bleibt gesund und lasst euch nicht ärgern. Tschüss, tschüss.
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